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1: Ich bin Moritz Einzel. Der Friedensdeal zwischen den USA und dem Iran ist unterzeichnet. Beide Seiten haben bestätigt, dass die Unterschriften digital erfolgt seien. Laut Iran soll es deshalb doch keine Unterzeichnungszeremonie in der Schweiz geben. US-Präsident Trump unterschrieb die Vereinbarung bei einem Dinner mit Frankreichs Präsident Macron in Versailles. Der Vermittler Pakistan teilte mit, das Abkommen trete sofort in Kraft. Sächsische Psychotherapeuten haben vor einem Praxissterben und dem Wegfall tausender Therapiestunden durch geplante Kürzungen der Bundesregierung gewarnt. Das Aktionsbündnis Psychotherapie befürchtet, dass durch die geplante Budgetierung Leistungen gedeckelt werden. Damit könnten ab Januar 2027 bundesweit rund 38% aller Therapiesitzungen wegfallen. In Sachsen gilt der Versorgungsgrad bereits aktuell als niedrig. Auf ein Erstgespräch warten Patienten 5 bis 10 Wochen, hieß es. Zwischen den USA und dem Iran war natürlich auch Thema beim G7-Gipfel in Evian, der gestern zu Ende gegangen ist. Bundeskanzler Merz war sehr zufrieden über eine neue transatlantische Einigkeit. Die G7.
2: Keine Frage, es bleibt ein weiter schwieriger Weg zum Frieden, aber wir sind einen Schritt weitergekommen im Iran und auch in der Ukraine.
1: Die G7 hatten neue Sanktionen gegen Russland und neue Waffenlieferungen an die Ukraine beschlossen. Bei der Fußball-WM in den USA, Mexiko und Kanada hat England sein erstes Gruppenspiel gewonnen. Das Team von Thomas Tuchel besiegte Kroatien mit 4:2. Der Kroate Josip Stanišić sagte nach dem Spiel im ZDF:
3: Heute wollten wir einfach das Maximum mitnehmen, ist uns leider nicht gelungen. Und jetzt gilt es an uns einfach, an uns zu arbeiten, die Kleinigkeiten zu verbessern und dann das nächste Spiel einfach zu gewinnen.
1: Am frühen Abend hatte Portugal einen Fehlstart hingelegt, nur 1:1 gegen die Demokratische Republik Kongo. Nach dem Spiel Ghana gegen Panama wird um 4 Uhr noch die Partie Usbekistan gegen Kolumbien angepfiffen.
0: Das Radio Zwickau Wetter.
4: Tiefsttemperaturen zwischen 16 und 13 Grad. Heute heiter bis wolkig, örtlich windig bis 30 Grad. Und morgen anfangs freundlich, im Laufe des Tages sind einzelne Schauer und Gewitter möglich, bis 32 Grad.
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4: Ich bin Moritz Einzel. Die USA und der Iran haben ein Friedensabkommen unterzeichnet. US-Präsident Trump und der iranische Präsident Pezeshkian unterschrieben das Dokument digital. Vom Vermittler Pakistan hieß es, der Deal trete sofort in Kraft. Der Wortlaut des Abkommens ist jetzt auch bekannt. Vorgesehen ist ein Kriegsende und die Öffnung der Straße von Hormuz. Es gibt aber viele offene Fragen, etwa was die Situation im Libanon angeht. Nach dem Abschluss des G7-Gipfels im französischen Evian hat US-Präsident Trump Schloss Versailles besucht. Frankreichs Präsident Macron und seine Frau hatten ihn eingeladen. Sie zeigten Trump unter anderem den berühmten Spiegelsaal. Der G7-Gipfel war gestern mit gemeinsamen Erklärungen zur Ukraine und zum Iran zu Ende gegangen. Sächsische Psychotherapeuten haben vor einem Praxissterben und dem Wegfall tausender Therapiestunden durch geplante Kürzungen der Bundesregierung gewarnt. Das Aktionsbündnis Psychotherapie befürchtet, dass durch die geplante Budgetierung Leistungen gedeckelt werden. Damit könnten ab Januar 2027 bundesweit rund 38% aller Therapiesitzungen wegfallen. In Sachsen gilt der Versorgungsgrad bereits aktuell als niedrig. Auf ein Erstgespräch warten Patienten 5 bis 10 Wochen, hieß es. Bei der Fußball-WM in den USA, Mexiko und Kanada hat Ghana durch ein Tor in der Nachspielzeit mit 1:0 gegen Panama gewonnen. Zuvor feierte England einen starken Auftaktsieg, ein 4:2 gegen Kroatien. Zwei Treffer erzielte Stürmer Harry Kane vom FC Bayern. Der Kroate Josip Stanišić, ebenfalls Bayern-Spieler, sagte nach der Niederlage seines Teams im ZDF:
5: Natürlich will man immer gut ins Turnier starten, aber das Leben ist kein Wunschkonzert und wir haben halt leider Gottes auch heute gegen die beste Mannschaft wahrscheinlich in unserer Gruppe gespielt und da kann immer alles passieren.

0: Am frühen Abend legte Portugal einen Fehlstart hin, nur 1:1 gegen die Demokratische Republik Kongo. Und in diesen Minuten beginnt die letzte Partie des ersten WM-Gruppenspieltags, Usbekistan gegen Kolumbien.
1: Das Radio Zwickau Wetter.
2: Tiefstemperaturen zwischen 16 und 13 Grad. Heute heiter bis wolkig, örtlich windig bis 30 Grad. Und morgen anfangs freundlich, im Laufe des Tages sind einzelne Schauer und Gewitter möglich, bis 32 Grad.
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3: Ich bin Moritz Einzel, guten Morgen. Die USA und der Iran haben ein Friedensabkommen digital unterzeichnet. Das bestätigten beide Seiten. Laut Iran fällt die geplante Unterzeichnungszeremonie in der Schweiz aus. Der Vermittler Pakistan erklärte, dass das Abkommen sofort in Kraft tritt. Es sieht ein Kriegsende an allen Fronten vor. Der Iran öffnet die Straße von Hormuz, die USA heben ihre Seeblockade auf. Unterdessen war US-Präsident Trump am Abend auf Schloss Versailles zu Gast, auf Einladung des französischen Präsidenten Macron. Das rundete den G7-Gipfel ab, der zuvor

0: er in Evian zu Ende gegangen war. Von dort berichtet Michael Evers.
1: Zum Start des G7-Gipfels war gemunkelt worden, Macron habe den US-Präsidenten in das prunkvolle Schloss nahe Paris eingeladen, um eine vorzeitige Abreise Trumps vom Gipfel zu verhindern und ihn zum Bleiben in Frankreich zu bewegen. Klar war schon schnell, dass Macron mit dem spektakulären Empfang in Versailles so ganz den Geschmack des US-Präsidenten getroffen hatte. Macron und seine Ehefrau Brigitte führten den US-Präsidenten durch das Schloss, ehe es für den hohen Gast ein Menü vom Feinsten gab.
0: Sächsische Psychotherapeuten haben vor einem Praxissterben und dem Wegfall tausender Therapiestunden durch geplante Kürzungen der Bundesregierung gewarnt. Das Aktionsbündnis Psychotherapie befürchtet, dass durch die geplante Budgetierung Leistungen gedeckelt werden. Damit könnten ab Januar 2027 bundesweit rund 38% aller Therapiesitzungen wegfallen. In Sachsen gilt der Versorgungsgrad bereits aktuell als niedrig. Auf ein Erstgespräch warten Patienten 5 bis 10 Wochen, hieß es. Bei der Fußball-WM in den USA, Mexiko und Kanada hat England sein Auftaktspiel gewonnen. Gegen Kroatien setzte sich das Team von Thomas Tuchel mit 4:2 durch. Zuvor war Portugal gegen die Demokratische Republik Kongo nicht über ein 1:1 hinausgekommen. Außerdem gewann Ghana gegen Panama mit 1:0.
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3: Ja, wunderschönen guten Morgen allerseits. Donnerstag, der 18. Juni. So, und jetzt ist der Sommer zurück.
4: Genau, aber so richtig, der Sommer. Heute kriegen wir 30 Grad, ganz viel Sonnenschein, Niederschlagswahrscheinlichkeit gerade mal bei 10%, 13 Sonnenstunden. Also das muss ich nicht verstecken, das ist richtig klassisch Sommer. Morgen am Freitag auch sehr, sehr viel Sonne, sehr heiß, bis zu 34 Grad örtlich. Allerdings haben wir dann morgen kleines Gewitterrisiko mit drin, müssen wir gucken. Samstag genau das gleiche Spiel, ein sehr heißer Tag mit Temperaturen bis zu 34 Grad. Aber es kann teilweise eben auch Gewitter geben.
3: Dann gucken wir noch mal ganz kurz auf die Straßen und was wir sehen, ist, dass wir noch nicht so viel sehen. Ist noch ruhig, oder?
4: Ja.
3: Es ist irre, es ist schon total hell draußen. Nee, also freie Fahrt und das heißt, wenn Sie doch schon was entdecken sollten, was da nicht hingehört zu früh am Tag, rufen Sie gerne an. Kostenlos unsere Verkehrshotline, die 03x800 und die 4.
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3: Ja, Mensch. Finde ich aber auch. Also, aber wo schön, einen schönen guten Morgen allerseits. Es ist jetzt 5:06.
4: Schönen Donnerstag.
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1: Am kommenden Wochenende trifft sich die Synode der Sächsischen Landeskirche, das ehrenamtliche Parlament der sächsischen Protestanten, zu ihrer konstituierenden Sitzung. 6 Jahre lang stand Bettina Westfeld den 80 Synodalen als Präsidentin vor. Für viele evangelische Christen in Sachsen war sie damit das Gesicht der Landessynode. Überraschend wurde sie nicht wieder in die neue Legislatur berufen. Bettina Westfeld selbst blickt aber in erster Linie dankbar auf insgesamt 24 Jahre Synode. Und sie geht nicht in Trauer. Den Synodalen der 29. Legislatur wünscht sie vor allem Gestaltungswille und einen langen Atem.
2: Also ich wünsche mir eine sehr selbstbewusste 29. Landessynode, dass also eine Landessynode ein wirklich starkes Mandat hat, ganz viele Dinge in der Sächsischen Landeskirche zu gestalten. Landessynode sollte miteinander auch den Streit nicht scheuen und den Kirchgemeinden vor Ort deutlich machen, bevor wir ein Gesetz verabschieden, wir haben das genau überlegt. Und dann natürlich wird es eine Entscheidung geben und die werden sicher einige als schmerzvoll ansehen. Aber die Landessynode muss das Forum sein, wo jedes Kirchgemeindeglied merkt, die nehmen mich ja ernst.
1: Die Synodensitzungen sind übrigens auch für die Öffentlichkeit bestimmt. Interessierte können sich online zur konstituierenden Sitzung Samstag und Sonntag dazuschalten. Weitere Infos und den Livestream gibt es unter evlks.de.
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0: an Betrüger verloren. Seine Bank konnte die Zahlung rückgängig machen. Schloss Waldenburg erhält für die weitere Restaurierung der historischen Seidentapeten 39.000 Euro vom Freistaat. Staatsministerin Kraushaar übergab gestern den Förderbescheid. Bei der Fußball-WM in den USA, Mexiko und Kanada hat England sein Auftaktspiel gewonnen. Gegen Kroatien setzte sich das Team von Thomas Tuchel mit 4:2 durch. Zuvor war Portugal gegen die Demokratische Republik Kongo nicht über ein 1:1 hinausgekommen. Außerdem gewann Ghana gegen Panama mit 1:0.
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3: Einen wunderschönen guten Morgen. Ja, ich finde, man kann es jetzt schon spüren. Es fühlt sich wirklich warm an und das wird ein richtig heißer Tag. 29, 30 Grad die Höchstwerte. Viel Sonnenschein, nur ein paar lockere Wolken am Himmel. Die tun aber nichts weiter. Also Sonnenschein dauert 9 bis 13 Stunden, steht hier bei mir. Morgen der Tag, der wird genauso schön, sogar noch ein Stückchen heißer. Schwülwarm teilweise mit bis zu 34 Grad. Kleines ansteigendes Schauer- und Gewitter. Risiko dann gegen Nachmittag. Und schauen wir auf die Straßen, da haben wir noch nichts, keine Staus und keine Blitzer, aber Sie vielleicht, dann sagen Sie gerne Bescheid. 03 mal 800 und die 4 ist die Nummer. Gute Fahrt.
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1: Mit Sandra Petzold. Einen schönen guten Morgen. Sachsens Verkehrsverbünde bieten jungen Leuten in den Sommerferien wieder günstige Tickets für Bus und Bahn an. Die sind je nach Region für 22 oder 36,50 Euro erhältlich. Fast 100.000 Euro hätte ein Senior aus dem Landkreis Zwickau beinahe

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0: Entschuldigung. Es ist kurz nach 5:30 jetzt und wir gucken mal zum Fußball.
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0: Ja, Zwischenbilanz. Eine Woche ist rum, eine Woche Fußball-WM. Inzwischen haben

0: alle Teams mindestens einmal gespielt. Und gestern Abend, ich glaube, das kann man so sagen, Jens Umbreit, haben wir das bislang beste Spiel in diesem Turnier erlebt. 6 Tore und ein Favorit, der dieser Rolle auch gerecht wurde, oder?
1: Football's coming home, haben die vielen englischen Fans nach dem Spiel in Dallas gesungen. Das war ganz hoher Unterhaltungswert beim 4:2 Erfolg der Three Lions gegen Kroatien. Harry Kane brachte England früh in Führung mit einem kuriosen Elfmeter, erst gehalten vom kroatischen Keeper Dominik Livakovic. Der hatte aber übertreten, deshalb wurde der Elfer wiederholt. Dieses Mal traf dann Kane. Kroatien glich aus, Kane köpfte England wieder in Führung, wieder der Ausgleich der Kroaten zur Halbzeit stand es spektakulär 2:2. Und direkt nach Wiederanpfiff brachte der Ex-Dortmunder Jude Bellingham England wieder in Führung. Und in der 85. Minute machte Marcus Rashford mit dem 4:2 alles klar für die Mannschaft von Thomas Tuchel. Schön anzuschauen und gutes Omen für die Engländer. Kroatien hat bei den letzten beiden Weltmeisterschaften jeweils nur einmal verloren gegen den künftigen Weltmeister. Davor gab es Portugal gegen Kongo 1:1. Und beruhigend zu wissen, selbst tägliche Eisbäder, Lachs- und Seezungenbarsch statt Burger und Pommes und Bettruhe ab 22 Uhr helfen da nicht. Das Gesetz des Alterns macht auch vor einem Cristiano Ronaldo nicht Halt. 41 Jahre, einer der ältesten Spieler bei dieser Weltmeisterschaft, und das hat man gestern auch gesehen.
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0: 8 Minuten nach 5:30.
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3: Einen wunderschönen guten Morgen. Ja, wir müssen nicht weiter drum herum reden. Ein herrlicher Donnerstag wartet auf uns mit Temperaturen so um die 29, 30 Grad, mit viel Sonnenschein. Nur ein paar lockere Wolken, die ab und zu mal mitmischen, und auf den Straßen ist auch alles noch entspannt. Ich hoffe ja, das bleibt eine Weile so, aber falls Sie irgendwas entdeckt haben, gerne melden 03 mal 800 und die 4.
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0: So, dann geht's mal rein in diesen Donnerstagmorgen, 18. Juni, wird ein wunderschöner Tag. Und dann kommen wir mal so in die Puschen. Oder bei die Fische. Da sind wir schon beim Thema. Wo kommt das eigentlich her? Ja, diese komische Redewendung, Butter bei die Fische. Das ist doch mal eine gute Frage. Und die Antwort, die gibt's jetzt von unserem Lehrerkind Christine. Erklär uns das mal.
1: Ja, jetzt aber mal Butter bei die Fische. Das heißt ja so viel wie, komm zum Punkt, hör auf mit dem Geschwafel, komm zum Wesentlichen. Das Ganze ist ursprünglich eine norddeutsche Redensart. Es gibt zwei Herleitungen. Wenn jemand Butter zu den Fischen tun konnte, dann war er recht gut betucht. Die armen Leute konnten sich das gar nicht leisten. Da musste man also gar nicht lang drum rumreden. Da hat man gleich am Tisch gesehen, diese Leute sind reich. Und Herleitung Nummer zwei. Wenn die Butter neben den warmen Fisch auf den Teller kommt, dann muss es schnell gehen, weil sonst zerläuft sie. Also, jetzt aber mal Butter bei die Fische. Los geht's, kommt zur Potte. Sonst ist die sprichwörtliche Butter weg. Ursprünglich kommt die Redewendung aus Norddeutschland.
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6: Mit Sandra Petzold, guten Morgen. In den Sommerferien geben die Verkehrsverbünde jungen Leuten wieder Rabatt. Sie bieten ab sofort spezielle Tickets für Schüler, Azubis, Studenten und Freiwilligendienstleistende an. Gunnar Tichy weiß mehr.
7: Wer im gesamten Freistaat und bis nach Halle oder Altenburg mobil sein möchte, der bekommt das Ferienticket Sachsen für 36,50 Euro. Für Fahrten nur in Mittelsachsen und im Vogtland gibt es eine lokale Variante für 22 Euro. Beide Tickets gelten vom 4. Juli bis zum 16. August in allen Bussen, Straßenbahnen und Nahverkehrszügen.
6: Fast 100.000 Euro hätte ein Senior aus dem Landkreis Zwickau beinahe an Betrüger verloren. Er war auf ein gefälschtes Festgeldangebot hereingefallen und hatte das Geld bereits in die Niederlande überwiesen. Seine Bank konnte die Zahlung rückgängig machen. Weniger Glück hatte ein alter Mann aus Lauterbach im Erzgebirge. Er verlor 38.000 Euro an Anlagebetrüger. Er wollte sein Geld in Kryptowährung anlegen. Erst als der Kontakt zu den Tätern abriss, bemerkte er den Betrug und erstattete Anzeige. Die USA und der Iran haben ein Friedensabkommen digital unterzeichnet, das bestätigten beide Seiten. Der Vermittler Pakistan erklärte, dass das Abkommen sofort in Kraft tritt. Es sieht ein Kriegsende an allen Fronten vor. Der Iran öffnet die Straße von Hormuz, die USA heben ihre Seeblockade auf. Unterdessen war US-Präsident Trump am Abend auf Schloss Versailles zu Gast, auf Einladung des französischen Präsidenten Macron. Das rundete den G7-Gipfel ab, der zuvor in Evian zu Ende gegangen war. Von dort berichtet Michael Evers.
8: Zum Start des G7-Gipfels war gemunkelt worden, Macron habe den US-Präsidenten in das prunkvolle Schloss nahe Paris eingeladen, um eine vorzeitige Abreise Trumps vom Gipfel zu

0: verhindern und ihn zum Bleiben in Frankreich zu bewegen. Klar war schon schnell, dass Macron mit dem spektakulären Empfang in Versailles so ganz den Geschmack des US-Präsidenten getroffen hatte. Macron und seine Ehefrau Brigitte führten den US-Präsidenten durch das Schloss, ehe es für den hohen Gast ein Menü vom Feinsten gab.
1: Schloss Waldenburg erhält für die weitere Restaurierung der historischen Seidentapeten im chinesischen Zimmer eine finanzielle Förderung. Für dieses Jahr stehen 51.000 Euro zur Verfügung, 39.000 Euro kommen vom Freistaat, 12.000 Euro steuert der Landkreis bei.
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4: Also das nenne ich mal einen Tagesstart, wie er im Bilderbuch steht. Und die Temperaturen, die entwickeln sich in wirklich sommerliche Richtungen, 29, 30 Grad. Es ist auch jetzt schon so T-Shirt-Wetter, ne? Jetzt um diese Zeit hat man ja auch selten. Und es gibt viel Sonnenschein heute, ein paar Wolken mischen immer mal mit, die tun aber nichts weiter. Morgen, der Tag wird sogar noch heißer, 34 Grad die Höchstwerte. Da kann man sich direkt schon mal einen Eimer Wasser mit ins Büro stellen für die Füßchen. Kleinere Schauer- und Gewitterrisiko gibt's allerdings. Aber auf den Straßen, da ist alles noch sehr entspannt. Momentan ist noch nichts gemeldet worden. Aber Sie können das gerne tun. 03x800 und die 4 ist die Nummer. Gute Fahrt.
5: Ja, danke schön, Miri.
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0: 4 Minuten nach 6.
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2: Ja, und clever sind sie schon. Passend zur Fußball-WM hat sich die Fleischerei Pfeiffer was ganz Besonderes einfallen lassen. Sie hat nämlich 3 Sorten von Grillwürsten kreiert, die sich vom Geschmack her an den Gastgeberländern orientieren. Chili Jalapeno für Mexiko, rauchiges Rindfleisch für die USA und Wildkräuter-Grillwürste für Kanada. Ein kleiner Gruß aus der Filiale an der Bahnhofstraße quasi für alle Fußballfans. Wir wünschen guten Appetit.
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0: Hier ist der Name Programm. Beautiful Day. Und hier sind Ihre ganz persönlichen den Tag noch schöner Macher. Hier ist die Christine.
1: Guten Morgen.
0: Ja, hier ist die Tagschönermacherin Miri.
2: Sehr nett, danke.
0: Was heißt Tim, hast du das gehört?
3: Ja.
2: So. Nee, es war so ein
0: Also, du bist auch ein schöner Macher, oder?
2: Ich Tim. Jetzt?
0: Na, Tim.
3: Ja.

0: schon.
1: Ach, na klar.
0: Ja. Muss der Hörer muss das beurteilen.
1: Ja.
0: Oder
1: ja. Sie.
2: Ich weiß nicht, man ist immer genau. völlig überfordert, wenn solche Komplimente um diese Zeit
1: sie,
2: ist immer irgendwie.
1: Wenn sie dich heute sehen würde, Tim, du hast ein bisschen unrasiert. Und du bist ja schon ganz grau am Bart, sehe ich gerade.
0: Ja.
1: Regelrecht weiß.
0: Ja. Guck mal.
2: Ja, na klar.
0: Aber von gestern auf heute ganz schön gealtert.
2: Merkst du jetzt, ja?
1: So ein weißer Bart. Ja. Oh Gott. Und kannst du den so richtig lang wachsen lassen? Das ist doch jetzt in, dass ich so.
0: Das könnte ich bestimmt, aber.
1: Also junge Männer wie du und ich. So Richtung Weihnachten vielleicht.
0: Ach ja. Können wir machen.
2: Ach, stimmt.
0: Ich mach den Weihnachtsmann.
2: Aber das wäre mal eine schöne Wette irgendwie. Keine Ahnung, wenn er verliert, muss Tim mal den Bart wachsen lassen.
1: Ja, stimmt. Warum verlieren wir eigentlich immer? Ja, auch der Fragesteller kann mal
2: verlieren. Genau, vielleicht kann der Fragesteller irgendwie mal verlieren und dann so 4 Wochen nicht rasieren.
1: Ach, das wäre mal schön.
2: Ja. Das würde...
1: Okay, und dann erkennen dich deine Kinder nicht mehr. Ist auch doof, ne?
0: Boah, wer weiß, kann auch vorteilhaft sein.
1: Also, erstmal schönen guten Morgen Ihnen an diesem, was ist heute, 18. Juni. Es ist ein Donnerstag, es wird ein wunderschöner Tag. Heute, wir regen ganz doch Sonne, oder?
2: Ja.
1: Im Wesentlichen.
2: Na klar, nur ein paar Wolken, aber wir machen nichts weiter. Also, es wird alles in allem ein wunderschöner Tag.
1: Hast mal geguckt, du machst dich heute auf dem Weg an die Ostsee, dann nach der Sendung. Da ist auch schön, oder?
2: Also, ich gehöre merkwürdigerweise nicht zu den Menschen, die vorher in die Wetter-App gucken und gucken, wie ist denn das Wetter an der Ostsee, weil ich liebe die Ostsee und mir ist es wirklich
1: so
2: schnurzpiepen, egal, was da für Wetter ist. Da ist meine Mami, da ist das Meer und da ist die Welt in Ordnung.
1: Warte, ich guck mal.
2: Ach, du musst natürlich, klar.
1: Und dann so,
3: der Ostsee ist aber kälter und da soll es Schauer geben.
1: Nee, nur immerhin 23 Grad heute auch.
2: Naja, ist doch sehr angenehm.
1: Nicht ganz so schön wie hier, aber es ist okay. So, jetzt kommen wir mal zur Kaffeefrage. Und der Punktestand ist, ja, wie ist er denn eigentlich?
2: 29 zu 30.
1: Für uns. Euch. Für uns immer noch. Immer noch.
2: Ein Punkt vor.
1: Leicht in Führung.
0: Ja, bei diesem Wetter natürlich auch ganz wichtig, Sonnenschutz.
1: Ja.
0: Viele glauben, wer den ganzen Tag im Schatten verbringt, braucht keine Sonnencreme. Hm. Aber Achtung, ist ein Irrglaube. Wie viel Prozent der gefährlichen UV-Strahlung erreichen uns dort im Schatten trotzdem noch? A. Bis zu immerhin 20%. B. Circa 35%. Oder C. Teilweise mehr als 50%.
2: C.
1: C, sagt die Christine. Im Schatten immer noch UV-Strahlung. Ja. Ich hatte ja gestern schon das Thema, ich habe es gestern mit Michael Klein, das ist unser Meteorologe, besprochen und ich hatte nämlich letzte Woche, glaube ich, einen Podcast gehört, Hotel Matze war das meiner Meinung nach, und da ist eine Dermatologin und die hat gesagt, würden auch Männer regelmäßig Sonnenschutz im Gesicht benutzen, und zwar 50 plus regelmäßig, wirklich regelmäßig. Dann wäre das nicht weniger als eine ästhetische Revolution.
2: Okay, aber der Mann.
1: Was soll das heißen? Naja, weil die Männer, weil sie sich nicht kümmern um solche Dinge und deswegen so faltig und so knitterig sind, zumindest ab einem bestimmten Alter, wenn dann so langsam der weiße Bartwuchs einsetzt. Ne?
0: Ja, deshalb,
2: Sprachstörungen.
0: Deshalb lasse ich den wachsen, damit man die Haut nicht sieht.
1: Und Sprachstörungen, genau.
2: Aber der Mike, der hat gestern per WhatsApp noch geschrieben daraufhin und der hat gesagt, schmiert euch doch diesen Mist nicht ins Gesicht hier. Kokosfett macht genau das Gleiche.
1: Kokosfett.
2: Ja, er hat gesagt, wir sollen lieber Kokosfett benutzen.
1: Und damit haben wir doch früher die Fußbälle eingeschmiert.
2: Was? Die Fußbälle?
1: Guck, mit irgendeinem Fett. Irgendwas haben wir das Leder eingeschmiert. Naja, das hilft uns jetzt aber auch nicht weiter. Also Christine sagt, mehr als die Hälfte der UV-Strahlung
2: einfach bei C.
1: kommt noch durch im Schatten. Dann nehmen wir den zweithöchsten Wert, Miri?
2: Ja, weil ich bin auch der Meinung, es ist C.
1: Wahrscheinlich, ja. Dann nehmen wir die 35%.
2: Jo, okay.
1: C war das, ne?
0: Genau, ja.
1: Und von der gefährlichen UV-Strahlung, die von der Sonne ausgeht, erreichen uns im Schatten, weshalb man sich auch dort mit Sonnencreme voll machen sollte.
0: Voll machen.
1: Immer noch bis zu 50% und mehr. Das heißt, der Punkt geht erwartungsgemäß an Christine und wir haben Gleichstand.
2: Jo.
1: Nach gefühlt Jahren, wo wir in Führung lagen, Miri, jetzt zieht Christine also gleich. Das heißt, wir machen Käffchen und wünschen Ihnen nochmal einen guten Start in diesen frühen Donnerstagmorgen. Es ist jetzt kurz nach 7:15. Geht los? Geht los.
3: Okay, und die
1: Morgen-Mädels. 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Ja, ich rede mit
2: mir. Ja, ja, meine.

0: Physical. Top. Gleich 10:50, wunderschönen guten Morgen an diesem Donnerstag, 18. Juni. Und alles Wichtige fassen wir gleich mal für Sie zusammen hier bei uns in den Nachrichten.
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15: Mit Sandra Petzold, guten Morgen. Fast 100.000 Euro hätte ein Senior aus dem Landkreis Zwickau beinahe an Betrüger verloren. Seine Bank konnte die Zahlung rückgängig machen. Unbekannte haben in der Leipziger und der Max-Pechstein-Straße

0: 31 Graffiti an Hausfassaden hinterlassen. Die rot-schwarzen Schmierereien wurden schon in der Nacht zum vergangenen Sonnabend angebracht. Sachsens Verkehrsverbünde bieten jungen Leuten in den Sommerferien wieder günstige Tickets für Bus und Bahn an. Die sind je nach Region für 22 oder 36,50 Euro erhältlich. Wer im Internet einen Vertrag schließt, erledigt das oft mit einem einzigen Klick. Das rückgängig zu machen ist dagegen meist nicht so leicht. Ab morgen wird der Widerrufsbutton auf Webseiten und in Apps zur Pflicht. Die USA und der Iran haben ein Friedensabkommen unterzeichnet. US-Präsident Trump und der iranische Präsident Pezeshkian unterschrieben das Dokument digital. Vom Vermittler Pakistan hieß es, der Deal trete sofort in Kraft.
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2: Im Studio Jens und Breit, schönen guten Morgen. Bei der Fußball-WM hat es am Abend das bislang beste Spiel gegeben. In einem spektakulären Schlagabtausch gewann England mit 4:2 gegen Kroatien. Harry Kane traf doppelt, dazu waren Jude Bellingham und Marcus Rashford erfolgreich. Zuvor enttäuschte Portugal. Das Team um Cristiano Ronaldo kam gegen die Demokratische Republik Kongo nicht über ein 1:1 hinaus. Und RB Leipzig hat sich von Trainer Ole Werner getrennt. Das bestätigte der Verein am Abend. Der 38-Jährige muss seinen Posten trotz der Qualifikation für die Champions League nach nur einer Saison räumen. Die Differenzen zum Head of Global Soccer Jürgen Klopp waren scheinbar zu groß. Als möglicher Nachfolger wird der Argentinier Martin De Micheles gehandelt.
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4: Einen wunderschönen guten Morgen. Ja, groß in Vorbereitungen an diesem Wochenende die erste Schmöllner Mutzenbratenmeisterschaft. Und das bei herrlichem Wetter. Heute geht's damit schon los. Also da muss man den Braten wahrscheinlich gar nicht in den Ofen tun. 28 Grad die Höchstwerte bei uns in Zwickau. Viel Sonnenschein, nur ein paar lockere Wolken, die ab und zu mal mitmischen. Morgen wird's dann richtig heiß mit bis zu 31 Grad, gegen Nachmittag ein leicht ansteigendes Schauer- und Gewitterrisiko, sonst aber traumschönes Wetter und traumschön ist es auch auf den Straßen, da läuft nämlich alles noch störungsfrei momentan, aber falls Sie irgendwas entdeckt haben, sagen Sie gerne Bescheid, 03x800 und die 4 ist die Nummer. Gute Fahrt!
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7: Ja, da wünsche ich jetzt mal einen schönen guten Morgen. Es ist 6:54.
8: Schönen Donnerstag.
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0: sonnigen Start in den Donnerstag. Es ist 6:53 jetzt.
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2: An der Katharinenstraße befindet sich das Tor zur letzten Posthalterei. Warum das Gebäude der Hotspot für Postkutscher war, das hat uns Stadtführerin Britt Großpietsch erklärt.
3: Die Posthalterei hat eine Besonderheit. Sie ist ein sogenanntes Durchhaus.

0: Wenn man durch den wunderschönen gotischen Bogen fährt, muss man drinnen nicht wenden oder abspannen, sondern man kann einfach auf der anderen Seite mit seiner Postkutsche wieder hinausfahren. Und das war natürlich sehr bequem und sehr einfach für alle Postboten und die konnten hier sehr gut übernachten.
1: Ja, und das Briefe austragen, das konnte auch zum echten Knochenjob werden.
0: Anfang des 17. Jahrhunderts hatten wir unseren ersten eigenen Postboten. Der hatte leider keine Kutsche, der musste laufen und sein Weg war nach Leipzig.
1: 2 bis 3 Mal die Woche hat er die Strecke zurückgelegt. 50 Jahre später ungefähr kam der zweite Bote dazu und der musste nach Dresden.
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0: Morgen 7:30.
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3: Ein herrlicher Tagesstart und wunderbar sommerliche Temperaturen. Heute 29, 30 Grad, die Höchstwerte. Viel Sonnenschein gibt's dazu. Ein paar Wolken, die immer mal mitmischen. Die bleiben aber harmlos und auf den Straßen ist auch alles noch sehr entspannt. Aber vielleicht haben Sie schon irgendwas entdeckt. Dann sagen Sie gerne Bescheid. 03x800 und die 4 ist die Nummer.
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0: Was für ein Tag, was für ein Morgen, was für ein Wetter, Mensch. 6:41, 11 Minuten nach 6:30. Wir kommen zum Besten am Morgen, zu unserem Chefmeteorologen Michael Klein. Micha, hallo.
1: Weißt schon, dass diese Erwartungshaltung mich sehr unter Druck setzt.
0: Ah ja, heute kriegst du das aber hin. Übrigens, apropos hinbekommen, haben es gestern zehntausende Läuferinnen und Läufer. Bitte, Micha, mach mal zwei Hände frei. Also großartig, die großen Firmenläufe in Bautzen, in Leipzig, in Dresden und das bei relativ guten Bedingungen. Ach, das ist so schön. Und so unfassbar viele Menschen. Und das ist der sichtbare Beweis, dass in Sachsen aber so richtig viel läuft.
1: Es
0: läuft einfach. Es läuft. Bei allem Gemeckere und Gejammere. Ja. Nee, das war endlich mal ein deutliches Zeichen. Es läuft. Ah, finde ich schön.
1: Ja, wobei, wenn du das jetzt so als Zeichen siehst, es ist natürlich im Kreis gelaufen meistens, ne?
0: Ja, gut. Ja. Und ein bisschen Schweiß ist auch gelaufen, aber das gehört ja dazu. Und das wird heute auch so bleiben.
1: Ja, absolut. Ja. Was heißt, der Schweiß, der kommt bei den meisten so richtig jetzt mit dazu, denn es wird immer wärmer, immer heißer. Also gestern war es ja alles noch sehr moderat. Deswegen vielleicht auch Glück gehabt, dass die Läufe gestern stattgefunden haben. Mhm. In den nächsten Tagen wird es dann teilweise auch unerträglich heiß und dann wäre es fast schon unverantwortlich, sowas zu machen. Heute sind die Temperaturen am Nachmittag, am Abend im Bereich an der 30-Grad-Marke. Also so 27, 28 Grad wird es häufiger geben. Es gibt ganz, ganz viel Sonnenschein, allerdings auch so ein paar Wolken. Schauer- und Gewitterrisiko eher gering. Mhm. Ausgeschlossen ist es nicht, dass sich da punktuell irgendwas mal bilden könnte. Aber wie gesagt, das wird die Ausnahme eher sein. Und es ist allerdings auch schon wieder feuchtwärmere Luft, sodass man schon merkt, na, das wird jetzt ein bisschen drückender werden.
0: Okay. Und dann, du hast schon angedeutet, Richtung Wochenende, es bleibt sommerlich, hochsommerlich.
1: Ja.
0: Aber dann wackelt es ein bisschen, ja?
1: Genau, also hochsommerlich. Ja,

0: zum Hochsommer eben mit dazugehört, wenn es so heiß ist, dass dann auch sich Wärmegewitter entwickeln können. Das wird nicht überall passieren. Das ist bei diesen Wärmegewittern so, dass das keine breite Front ist, sondern einzelne Punkte sich so hoch entwickeln, aufquellen. Und das wird vor allem am Samstagnachmittag und Abend der Fall sein und teilweise auch noch am Sonntag. Aber vor allem der Samstagabend, das ist der Zeitraum, wo es auch wirklich unwetterartig kräftig sein kann, weil wenig Bewegung da ist. Das heißt, wenn sich irgendwo was bildet, dann zieht das auch nur sehr langsam weiter und dann wird es eben auch wirklich gefährlich. Ja, temperaturmäßig, das ist das andere, wird es richtig heiß, also morgen, übermorgen und am Sonntag 32, 34, 35 Grad sind da möglich. Sehr drückend warm und vor allem die Nächte sind dann auch warm, also es kühlt sich kaum noch richtig ab. Die Nacht zum Samstag, die Nacht zum Sonntag, das werden wahrscheinlich tropische Nächte werden.
1: Okay, Micha, dann schlage ich vor, wir gönnen uns jetzt noch ein Käffchen zum Wachwerden.
0: Ja. Ein Eiskaffee schon, oder?
1: Eiskaffee ist durchaus angesagt. Dann nochmal Grüße an alle, die gestern gelaufen sind. Meine Chemnitz und Zwickau, die kommen ja dann später noch. Ja, aber das, was da gestern draußen, Leipzig, Dresden und so weiter. Also das war spektakulär, liebe Läuferinnen und Läufer. Wir sagen einfach mal Dankeschön. Thank you fürs Dabeisein. Geht los. So

0: 13 Minuten vor 7 ist es. Wunderschönen guten Morgen. Bei der Fußball-WM hat England gestern bei seinem Auftaktspiel gegen Kroatien ein Ausrufezeichen gesetzt. 4-2 gewonnen und in einem wirklich tollen Spiel eindrucksvoll gezeigt, wo der Hammer hängt und dass England definitiv zu den Mitfavoriten um den Titel zählt. Was abgesehen vom Fußball heute sonst noch wichtig ist und wichtig wird, erfahren Sie auch gleich bei uns in den Nachrichten.
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11: Mit Sandra Petzold einen schönen guten Morgen. Glück im Unglück hatte ein Senior aus dem Landkreis Zwickau. Die Kripo konnte in letzter Minute verhindern, dass knapp 100.000 Euro in die Hände von Betrügern gelangen.
12: Der Mann war auf ein gefälschtes Festgeldangebot per E-Mail hereingefallen und hatte die Summe am Dienstag bereits per Echtzeitüberweisung in die Niederlande geschickt. Weil ihm Zweifel kamen, schaltete er die Polizei ein. So konnten die Beamten den Transfer gemeinsam mit der Bank stoppen. Gunnar Tichy, Nachrichtenredaktion.
11: Unbekannte haben in der Leipziger und der Max-Pechstein-Straße 33 Graffiti an Hausfassaden hinterlassen. Wie die Polizei jetzt mitteilte, wurden die rot-schwarzen Schmierereien schon in der Nacht zum vergangenen Sonnabend angebracht. Sie zu entfernen wird insgesamt rund 16.000 Euro kosten. Die Nummer für Hinweise finden Sie auf radiozwickau.de. In den Sommerferien bieten die Verkehrsverbünde jungen Leuten spezielle Tickets an. Wer im gesamten Freistaat und bis nach Halle oder Altenburg mobil sein möchte, bekommt das Ferienticket Sachsen für 36,50 Euro. Für Fahrten nur in Mittelsachsen und im Vogtland gibt es eine lokale Variante für 22 Euro. Es gibt ein Friedensabkommen zwischen den USA und dem Iran. Unterzeichnet wurde das Dokument digital. Vom Vermittler Pakistan hieß es, der Deal trete sofort in Kraft. Der Wortlaut des Abkommens ist jetzt auch bekannt. Vorgesehen ist ein Kriegsende und die Öffnung der Straße von Hormuz. Es gibt aber viele offene Fragen, etwa was die Situation im Libanon angeht. Bei der Fußball-WM hat in der Nacht Ghana durch ein Tor in der Nachspielzeit Panama mit 1:0 besiegt. Zuvor hatte England sein Auftaktspiel beim Turnier in Nordamerika gewonnen. Moritz Einzel berichtet.
13: Es war wohl das bisher beste Spiel bei diesem Turnier. Es ging hin und her zwischen England und Kroatien. Am Ende siegten die Three Lions von Thomas Tuchel mit 4:2, auch dank zweier Tore von Stürmer Harry Kane vom FC Bayern. Warum es für die Kroaten schiefgegangen ist?
14: Ganz einfach. Ich glaube, vorne haben sie einfach eine Riesenqualität und haben unsere Fehler heute ausgenutzt.
13: Das sagte Josip Stanišić, ebenfalls vom FC Bayern, im ZDF.
11: Unterdessen legte Portugal einen Fehlstart hin. Nur 1:1 hieß es am Ende gegen die Demokratische Republik Kongo. Und Kolumbien gewann am frühen Morgen noch mit 3:1 gegen Usbekistan.
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16: Einen wunderschönen guten Morgen. Schönen Start in den

0: Donnerstag und es wird ein wunderschöner Donnerstag mit viel Sonnenschein, mit Höchstwerten um die 28 Grad. Fühlt sich das schon sehr nach Sommer an. Ein paar Wolken mischen ab und zu mal mit, die bleiben aber harmlos. Und morgen, der Tag wird auch schön sonnig und vor allem knalleheiß. 31 Grad die Höchstwerte. Gegen Nachmittag ein leicht ansteigendes Schauer- und Gewitterrisiko. Aber sonst ein wunderschöner Tag und auf den Straßen haben wir noch nichts. Keine Staus und keine Blitzer. Aber Sie haben vielleicht schon irgendwas entdeckt unterwegs, dann sagen Sie gerne Bescheid, am besten telefonisch, das geht am schnellsten, 03x800 und die 4 ist die Nummer, kostet Sie nix.
1: Ja, danke schön, Miri.
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7: Sommer.
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1: Ja. Wir wünschen Ihnen natürlich auch einen happy Donnerstag und sind immer auf der Suche nach spannenden Themen. Sie müssen sich das vorstellen. Ja, wir stehen ja sehr früh auf. Und wenn ich jetzt mal von mir sprechen darf, ich weiß nicht, wie das bei meiner Lieblingskollegin Christine ist, aber ich bin ja praktisch dann schon morgens um 2 unterwegs, ja, wie so eine kleine Biene, ja, fliege ich so von Blüte zu Blüte, sauge jedes Mal ein bisschen Honig und dann, zack, habe ich so ein paar Themen für den Morgen, weißt du?
8: Aha.
1: So wie die Biene den Honig saugt.
8: Früh um zwei,
1: natürlich.
8: Schwirrst du rum,
1: geh ich
8: so
1: über
8: wie die
1: Wiesen.
8: Biene,
1: ja.
8: Und saugst den Honig.
1: Und da fällt mir doch ein, wir sollten gleich mal über Fußball reden. Ist mir dann eingefallen.
8: Ach,
1: heute
8: na
1: Morgen.
8: Mensch, das war ja ergiebig, ja? Dein Flug. Gut, da kommt jetzt gleich unser Jens ins Spiel.
1: Ja?
8: Der ist manchmal früh um zwei jetzt noch wach, weil
1: klar,
8: ja manche Spieler, also es ist ja irgendwie alles total aus der Zeit gefallen. Jens Umbreit, unser Mann für den Sport, bringt uns gleich mal auf den aktuellen Stand in Sachen Fußball-WM.
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2: So, es ist 7:02. Guten Morgen.
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2: Denken Sie auch manchmal, wo ist die Zeit hin? Warum vergeht die so schnell? Die erste Woche ist schon wieder rum bei der Fußball-WM. Und mittlerweile haben alle Teams mindestens einmal gespielt. Und gestern Abend, das zumindest sagt unser Sportexperte Jens Umbreit, haben wir das bislang beste Spiel in diesem Turnier erlebt. 6 Tore und ein Favorit, England. Und der ist dieser Rolle tatsächlich auch gerecht geworden, oder Jens?
5: Football's coming home haben die vielen englischen Fans nach dem Spiel in Dallas gesungen. Das war ganz hoher Unterhaltungswert beim 4:2 Erfolg der Three Lions gegen Kroatien. Harry Kane brachte England früh in Führung mit einem kuriosen Elfmeter, erst gehalten vom kroatischen Keeper Dominik Livakovic. Der hatte aber übertreten, deshalb wurde der Elfer wiederholt. Dieses Mal traf dann Kane. Kroatien glich aus, Kane köpfte England wieder in Führung, wieder der Ausgleich der Kroaten. Zur Halbzeit stand es spektakulär 2:2. Und direkt nach Wiederanpfiff brachte der Ex-Dortmunder Jude Bellingham England wieder in Führung. Und in der 85. Minute machte Marcus Rashford mit dem 4:2 alles klar für die Mannschaft von Thomas Tuchel. Schön anzuschauen und gutes Omen für die Engländer. Kroatien hat bei den letzten beiden Weltmeisterschaften jeweils nur einmal verloren gegen den künftigen Weltmeister. Davor gab es Portugal gegen

0: im Kongo 1:1 und beruhigend zu wissen, selbst tägliche Eisbäder, Lachs- und Seezungenbarsch statt Burger und Pommes und Bettruhe ab 22 Uhr helfen da nicht. Das Gesetz des Alterns macht auch vor einem Cristiano Ronaldo nicht halt. 41 Jahre, einer der ältesten Spieler bei dieser Weltmeisterschaft und das hat man gestern auch gesehen.
1: Tja, so ist es dann. Dankeschön, Jens Umreiz, unser junger Wilder.
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0: Nee, ich habe gerade geguckt, wann, sind in 2 Wochen schon Ferien? Ja, warte mal, eine Woche, 2 Wochen. Ja, in 2 Wochen. Eine Woche, klar, nächste Woche noch.
1: Tatsächlich, ja.
0: Nee, Quatsch, warte mal. Nee, nächste Woche noch und dann nächste noch übernächste. Ja, ja, also es sind 2 Wochen und Äppelstückchen.
1: Ja, richtig.
0: Oh, herrlich. Mensch, deswegen ist mir also ein entfleucht. Entschuldigung. Es ist 7:11.
1: Du freust dich so auf schulfrei?
0: Ja, na, ich habe ja dann auch erstmal frei. Ja.
1: Ah, ja, ja, ja.
0: Oh, Mensch, Micha Klein ist dran. Unser Chefmeteorologe. Aber was soll ich dir sagen? Was soll ich Ihnen sagen? Euch sagen? Viele Schüler sind gerade jetzt kurz vor den Ferien extrem gestresst. Und zwar, ich lese das gerade hier, es kommt von der Krankenkasse. Die Wissenschaftler, die da jetzt ihre Studien vorgelegt haben, sprechen von einer sogenannten Druckbelastung.
1: Ah, okay.
0: Ja, also das kommt dann immer so, so punktuell. Und was da eine ganz große Rolle spielt, ist Erwartungsdruck bei den Schülern. Also alle haben hohe Erwartungen an dich. Die Lehrer, die Eltern, natürlich die Freunde. Alle erwarten irgendwas von dir. Und ja, das löst dann eben diesen Druck aus, dass du immer denkst, ach, kann ich dem gerecht werden? Egal, ob jetzt bewusst oder unbewusst. Und was noch ganz, ganz schlimm ist, das wollte ich dir sowieso schon mal sagen, wir werden immer auf unsere Defizite aufmerksam gemacht. Kennst du das auch so im Alltag? Dass man immer sagt, so dieser ganze Selbstoptimierungskult, ja, ah, du musst ja besser werden und da und zack, zack und das optimieren. Also immer zielt man auf unsere Defizite ab. Aber umgekehrt ist es doch viel besser. Ja, es kommt doch drauf an, was du kannst, was du richtig gut kannst und nicht darauf, was du nicht kannst. Das sollte man viel mehr.
1: Ja, ich werde selten darauf angesprochen, dass ich sehr schön mit der Maus umgehe.
0: Zum Beispiel, ich wollte dich das gerade fragen. So, Micha, was kannst du denn? Was kannst du richtig gut?
1: Was kann ich richtig?
0: Ich lasse ja jetzt viel Zeit.
1: Ja, ich für eine Pause. Da brauche ich auch viel Zeit zum Überlegen. Richtig gut. Ja.
0: Nein, das ist die Frage. Es klingt jetzt vielleicht ein bisschen zopfig und ein bisschen polemisch, aber man sollte sich öfter mal fragen, liebst du dich eigentlich selbst? Ja, und wenn ja, warum? Was ist denn das?
1: Ja, die Frage ist bei Donald Trump sehr schnell beantwortet wahrscheinlich. Der tut das auf jeden Fall, aber warum? Ach, ist große Frage. Trump, ne?
0: Nein, jeder. Naja, Micha, egal. Du kannst richtig gutes Wetter.
1: Ich will aber nicht immer.
0: Nee, aber heute sieht es richtig gut aus, ja?
1: Ja, gut ist ja immer im Auge des Betrachters sozusagen. Viele werden natürlich schon bei den Temperaturen ins Ächzen kommen, weil es auch direkt wieder drückend schwül ist. Die anderen sagen, super, endlich wieder Sommerwetter, endlich wieder sonnig und endlich auch wieder warm. Und tatsächlich, so wird es auch. Bis zu 28, 29 Grad wird es häufiger mal geben. Stellenweise ist die 30 vielleicht sogar auch möglich. Es gibt viele sehr sonnige Phasen. Aktuell hängen aber noch ein paar Wolken rum. Und das wird auch tagsüber immer noch mal so sein, dass da noch mal einige Wolkenfelder durchziehen können. Aktuell ist das in der Westhälfte Sachsens der Fall. Da kommt auch noch ein bisschen hinterhergezogen. Und dieser Tag bringt also diese Mischung aus sonnigen Phasen und mal wieder Wolken. Und am Nachmittag können auch einige Quellwolken dabei sein. Und vielleicht kann sich dann stellenweise daraus auch mal irgendwo ein Schauer oder ein Gewitter entwickeln. Morgen ganz, ganz viel Sonnenschein und das noch heißer. Morgen sind sogar 33, 34 Grad möglich.
0: Das ist der Hochsommer und das bleibt auch am Wochenende noch.
1: Genau, richtig heiß. Die Nächte sind vor allem auch warm. Das heißt, es kühlt sich nicht gut ab. Und dann Samstagnachmittag und Sonntagnachmittag sind einzelne Wärmegewitter möglich. Wenn die dann tatsächlich entstehen, dann können sie direkt auch sehr, sehr kräftig sein. Aber das passiert eben auch nicht überall.
0: Okay, alles klar. Ja, was können wir denn noch besonders gut, Micha?
1: Ich bin sehr, sehr gut im Kaffeetassenheben.
0: Ja, ja, ja. Und ich aufs Knöpfchen drücken. Von der Kaffeemaschine. Ja, wollen wir das mal machen jetzt?
1: Ja, bitte.
0: Los, Käffchen. So. Und dann hören wir uns gleich nochmal. Bis dann.

0: So, nochmal Kompliment, Hut ab. Zehntausende Menschen gestern in ganz Sachsen bei den Firmenläufen. Ich weiß, ein paar Stationen kommen noch, Chemnitz, Zwickau und so weiter. Aber in Bautzen zum Beispiel, in Leipzig, in Dresden. Also da war irre was los und wirklich nochmal großes, großes Kompliment an alle, die dabei waren, an alle, die mitgelaufen sind. Und ja, was sonst noch läuft, was sonst noch wichtig ist und wichtig wird, das erfahren Sie auch gleich bei uns in den Nachrichten.
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1: mit Sandra Petzold. Die Männer vom Freibad Crossen haben es geschafft. Gestern bauten sie einen neuen Motor für die Umwälzpumpe ein. Damit steht der Eröffnung heute um 10 nichts mehr im Wege. Sachsens Verkehrsverbünde bieten jungen Leuten in den Sommerferien wieder günstige Tickets für Bus und Bahn an. Die sind je nach Region für 22 oder 36,50 Euro erhältlich. Fast 100.000 Euro hätte ein Senior aus dem Landkreis Zwickau beinahe an Betrüger verloren. Seine Bank konnte die Zahlung rückgängig machen. Es gibt ein Friedensabkommen zwischen den USA und dem Iran. Es wurde digital unterzeichnet. Vom Vermittler Pakistan hieß es, der Deal trete sofort in Kraft. Bei der Fußball-WM hat Ghana mit 1:0 gegen Panama gewonnen. England gewann sein Auftaktspiel gegen Kroatien mit 4:2. Portugal legte einen Fehlstart hin und spielte nur 1:1 gegen die Demokratische Republik Kongo. Und am Morgen gewann Kolumbien noch mit 3:1 gegen Usbekistan.
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3: Ein wunderschöner Donnerstag mit viel Sonnenschein, mit Höchstwerten um die 28 Grad. Fühlt sich das schon sehr nach Sommer an. Ein paar Wolken mischen ab und zu mal mit, die bleiben aber harmlos. Und morgen, der Tag wird auch schön sonnig. Und vor allem knallheiß. 31 Grad die Höchstwerte. Gegen Nachmittag ein leicht ansteigendes Schauer- und Gewitterrisiko. Aber sonst ein wunderschöner Tag. Und Achtung, Holzteile sind uns gemeldet worden von der A4. Chemnitz in Richtung Erfurt zwischen Ronneburg und Gera-Leumnitz. Auf allen Spuren sind die verteilt. Also bitte schön vorsichtig fahren. Und falls Sie auch noch irgendwas anderes gesehen haben, sagen Sie mir gerne Bescheid. 03x800 und die 4 ist die Nummer, unter der Sie mich erreichen.
4: Ja, danke, Miri.
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4: Ja, Mensch. Würde ich sagen. Und an der Stelle kommt jetzt die Franzi ins Spiel. Mhm. Mal schöne Grüße. Was ist denn Franzi?
6: Weiß ich doch nicht.
4: Franzi hat ja geschrieben.
6: Ach so, ich dachte, ihr kennt euch. Dann hätte sie mich angerufen und mich gefragt.
4: Hallo Christine, möchte gerne wissen, woher kommt die Redewendung jetzt mal Butter bei die Fische?
6: Tja. Franzi.
4: Da kommt es nicht her.
6: Ja.
4: Nee.
6: Aber ich habe das mal rausgekriegt. Und liebe Franzi, die Antwort für dich und für alle anderen gibt es natürlich gleich.
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0: Mensch. Sehr pünktlich wie die Heftelmacher hier. Immer 3, 2, 1.
1: Jetzt ist es ganz genau 7:30. Einen wunderschönen guten Morgen für Sie. Und wir hatten es ja gerade schon gesagt, wir haben Post von der Franzi bekommen. Und wenn ich wir sage, dann meine ich Christine, unser Lehrerkind. Und die Franzi möchte wissen, woher die Redewendung jetzt mal Butter bei die Fische kommt. Ja. Was hat das mit der Butter und den Fischen zu tun? Unser Lehrerkind Christine, wie gesagt, kennt die Antwort.
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3: Ja, jetzt aber mal Butter bei die Fische. Das heißt ja so viel wie, komm zum Punkt, hör auf mit dem Geschwafel, komm zum Wesentlichen. Das Ganze ist ursprünglich eine norddeutsche Redensart. Es gibt zwei Herleitungen. Wenn jemand Butter zu den Fischen tun konnte, dann war er recht gut betucht. Die armen Leute konnten sich das gar nicht leisten. Da musste man also gar nicht lang drum rumreden. Da hat man gleich am Tisch gesehen, diese Leute sind reich. Und Herleitung Nummer zwei. Wenn die Butter neben den warmen Fisch auf den Teller kommt, dann muss es schnell gehen, weil sonst zerläuft sie. Also, jetzt aber mal Butter bei die Fische. Los geht's, kommt zur Potte. Sonst ist die sprichwörtliche Butter weg. Ursprünglich kommt die Redewendung aus Norddeutschland.
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0: 4,5, 8 jetzt.
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3: Einen schönen guten Morgen. Mit sehr viel Sonnenschein geht's in den Donnerstag und auch durch den Donnerstag hindurch. Die Temperaturen, die gehen auf 28 Grad rauf, sehr sommerlich. Nur ein paar lockere Wolken, die ab und zu mal mitmischen. Und auf den Straßen haben wir auch noch nichts, da ist auch noch alles ruhig. Aber vielleicht haben Sie irgendwas entdeckt, dann sagen Sie gerne Bescheid. 03 mal 800 und die 4.
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0: So, jetzt kommen wieder die 2 von 80 Millionen. Die G2, sag
1: mal. Die G2.
0: Ja.
2: Einer von 80 Millionen.
0: Die glücklichen 2, ja. Der Michael Klein, meine Wenigkeit. Ja, Ihnen am Radio einen wunderschönen guten Morgen. G7-Gipfel jetzt vorbei. Gestern, ich weiß nicht, ob du die Bilder gesehen hast, gestern gab es ja den Empfang im Schloss Versailles, Staatsbankett für Donald Trump. Ja, vorher bekommt Trump noch das Deutschland-Trikot von Friedrich Merz. Und die Ursula freut sich die ganze Zeit und klatscht. Ich habe, wenn man das so sieht, wenn man das so alles zusammenfasst, müssen wir uns Sorgen um den Westen machen, Micha?
1: Weiß ich nicht. Oh, Versailles gibt es ja schon länger.
0: Also. Ja, weißt du, welches Bild ich da im Kopf hatte? Und zwar, ich weiß nicht, ob du das kennst, bei Tom und Jerry. Also ich glaube, da gibt es aber noch mehr, wo das so vorkommt. So, da spielt die große Bulldogge Spike mit. Und die rennt gerne mal auf eine Klippe zu. So Vollspeed. Dann geht die über die Klippe drüber. Und im Fallen läuft er aber noch so weiter.
1: Ja.
0: Weißt du? Als würde er nicht merken, dass er runtersaust und läuft und läuft und tut noch so, als wäre alles gut. Aber dann, boah, kommt er irgendwann unten an. Ja, aber wir wollen jetzt mal die Stimmung nicht runterziehen, weil er schüttelt sich ja dann da unten und dann geht's weiter.
1: Die stehen alle wieder auf.
0: Die stehen alle wieder auf und deswegen, die Hoffnung stirbt zuletzt. Und wir haben es ja gestern wieder gesehen, Micha. Zehntausende Läufer in Leipzig bei den Firmenläufen, in Dresden, in Bautzen und die anderen Städte, die ziehen ja da auch noch nach. Das ist toll und das ist ein Beweis. Ich glaube, wir hatten es heute Morgen schon gesagt, das ist ein Beweis, dass gerade hier bei uns in Sachsen richtig viel läuft. Oder? Ja, der sichtbare Beweis.
1: Der Menschen bewegen sich.
0: So ist es. Apropos Bulldogge. Ich sehe gerade bei IKEA, darfst du ab sofort deinen Hund mitnehmen.
1: Ach, das finde ich aber
0: schön. Und zwar in allen deutschen Filialen Hunde erlaubt. Ach. Um jetzt mal wieder auf die wirklich wichtigen Dinge zu sprechen zu kommen.
1: Ich wollte gerade sagen, das kann ja lebensverändernd sein für manche.
0: Ja, genau.
1: Da läuft man mit Klein Waldo durch und der sucht sich selber mal sein Kissen aus.
0: So ist es. Ja. Und da gibt es ja auch das Restaurant und da, wie heißt das? Köterbullar. Nicht Köterbullar, Köterbullar. Hat jetzt angeboten.
1: Was drinsteckt.
0: Genau.
1: Schöttbullar, sagt
0: der Schmidt. Schöttbullar. So, Micha, jetzt machen wir mal richtig schönes Wetter heute.
1: Schönes Wetter.

0: Wir haben jetzt gerade den Optimismus hier ausgerufen und das sieht doch auch richtig gut aus.
1: Ja, ach, und wo würde man auch sonst leben wollen? Also außer jetzt hier.
0: Ja, eben.
1: Ja, es ist ein richtig warmer Tag. Also man kann es nicht anders sagen. Es wird richtig Sommer und es kommt die erste Hitzewelle des Jahres auf uns zu. Heute sind wir mit den Temperaturen noch im Bereich so knapp unter 30 Grad meistens. Es wird allerdings auch schon etwas drückender und schwüler. Und gerade heute früh zieht im Moment noch ein Wolkengebiet von Westen herein. Das hat so die Elbe schon ungefähr fast erreicht. Und aus dieser Wolkendecke kann es vielleicht punktuell mal ganz kurz ein bisschen nieseln. Ansonsten ist dieser Tag weitestgehend trocken. Am Nachmittag könnte es dann ganz stellenweise vielleicht nochmal einen ganz kleinen Schauer oder ein Gewitter unter Umständen geben. Aber meistens bleibt es ein trockener, ein warm heißer Tag und ja, das ist nur der Vorgeschmack, denn ab morgen drehen die Temperaturen so richtig auf.
0: Dann wird's heiß.
1: Genau, also morgen über 30, vielleicht sogar 34, 35 Grad. Spitzenreiter wird wahrscheinlich der Samstag werden und das ist auch der Tag, der am schwierigsten ist, ausgerechnet wenn abends wieder alle Public Viewings stattfinden, denn dann können sich einzelne Wärmegewitter entwickeln und das Gemeine ist, das ist keine große Front, das ist nicht flächendeckend, sondern das passiert sehr punktuell, aber dann, weil sich eben nichts großartig bewegt, kann das an Ort und Stelle sehr heftig werden. Also deswegen den Samstag im Auge behalten, heiß wird es auf alle Fälle, die Nächte sehr warm, tropische Nächte stehen bevor und damit heizt sich alles weiter auf.
0: Alles klar.
1: Ja.
0: Hörst du das? Mein Studio macht Geräusche.
1: Dein Studio?
0: Ich glaube, die Klimaanlage kommt an ihre Grenzen.
1: Oh! Und ist dieses Studio powered bei Deutsche Bahn?
0: Da war jetzt ein Käffchen.
1: Sehr gerne.

0: 13 vor 8. Schönen guten Morgen nochmal. Und wir gucken kurz zur Fußball-WM. Da hat England gestern sein Auftaktspiel gegen Kroatien gewonnen, hat ein Ausrufezeichen gesetzt, 4-2. Wirklich tolles Spiel, eindrucksvoll gezeigt, wo der Hammer hängt. Und ja, England definitiv ein Mitfavorit um den Titel. Was sonst noch wichtig ist und wichtig wird, das erfahren Sie auch gleich bei uns in den Nachrichten.
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2: Mit Sandra Petzold. Einen schönen guten Morgen. Die Reparatur ist geglückt. Das Freibad Krossen macht heute um 10 wieder auf. Darüber hat uns der Förderverein informiert. Vorgestern hatte der Motor der Umwälzpumpe den Geist aufgegeben. Ein neuer wurde gestern eingebaut. Der Testbetrieb lief reibungslos. In den Sommerferien geben die Verkehrsverbünde jungen Leuten wieder Rabatt. Sie bieten ab sofort spezielle Tickets für Schüler, Azubis, Studenten und Freiwilligendienstleistende an. Gunnar Tichy weiß mehr.
3: Wer im gesamten Freistaat und bis nach Halle oder Altenburg mobil sein möchte, der bekommt das Ferienticket Sachsen für 36,50 Euro. Für Fahrten nur in Mittelsachsen und im Vogtland gibt es eine lokale Variante für 22 Euro. Beide Tickets gelten vom 4. Juli bis zum 16. August in allen Bussen, Straßenbahnen und Nahverkehrszügen.
2: Fast 100.000 Euro hätte ein Senior aus dem Landkreis Zwickau beinahe an Betrüger verloren. Er war auf ein gefälschtes Festgeldangebot hereingefallen und hatte das Geld bereits in die Niederlande überwiesen. Seine Bank konnte die Zahlung rückgängig machen. Weniger Glück hatte ein alter Mann aus Lauterbach im Erzgebirge. Er verlor 38.000 Euro an Anlagebetrüger. Er wollte sein Geld in Kryptowährung anlegen. Erst als der Kontakt zu den Tätern abriss, bemerkte er den Betrug und erstattete Anzeige. Die USA und der Iran haben ein Friedensabkommen digital unterzeichnet, das bestätigten beide Seiten. Der Vermittler Pakistan erklärte, dass das Abkommen sofort in Kraft tritt. Es sieht ein Kriegsende an allen Fronten vor. Der Iran öffnet die Straße von Hormuz, die USA heben ihre Seeblockade auf. Unterdessen war US-Präsident Trump am Abend auf Schloss Versailles zu Gast, auf Einladung des französischen Präsidenten Macron. Das rundete den G7-Gipfel ab, der zuvor in Evian zu Ende gegangen war. Von dort berichtet Michael Evers.
4: Zum Start des G7-Gipfels war gemunkelt worden, Macron habe den US-Präsidenten in das prunkvolle Schloss nahe Paris eingeladen, um eine vorzeitige Abreise Trumps vom Gipfel zu verhindern und ihn zum Bleiben in Frankreich zu bewegen. Klar war schon schnell, dass Macron mit dem spektakulären Empfang in Versailles so ganz den Geschmack des US-Präsidenten getroffen hatte. Macron und seine Ehefrau Brigitte führten den US-Präsidenten durch das Schloss, ehe es für den hohen Gast ein Menü vom Feinsten gab.
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5: Guten Morgen, einen wunderbaren Start in den heutigen Donnerstag. Man sagt ja, Sonnenstrahlen sind das Lächeln des Himmels. Also heute lacht er auf jeden Fall aus tiefster Seele. Die Temperaturen, die gehen auf 28 Grad rauf. Es gibt viel Sonnenschein. Nur ein paar lockere Wolken, die ab und zu mal mitmischen. Und morgen der Tag, der wird dann vor allem eins, sehr, sehr heiß. Gegen Nachmittag ein leicht ansteigendes Schauer- und Gewitterrisiko. Höchstwerte um die 31 Grad, auch morgen viel Sonnenschein. Und auf den Straßen, da haben wir noch nichts. Keine Staus und Blitzer, aber Sie vielleicht. Dann sagen Sie gerne Bescheid. 03 mal 800 und die 4 ist die Nummer, unter der Sie mich erreichen. Gute Fahrt.
6: Dankeschön, Miri.
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9: Oh, oh, oh, oh, oh. Wie schön.
6: Findest du auch?
10: Schön. Ich weiß nicht, hat es eigentlich irgendeinen Grund, dass du heute so, naja, ich weiß gar nicht, wie ich es beschreiben soll. Also müssen Sie sich vorstellen, der André ist heute rein weiß gekleidet.
6: Sommerlich, naja, was heißt
10: das? Eine helle Leinenhose und dann ein weißes, hautenges T-Shirt drüber.
6: Nee, hauteng ist es nicht. Es ist auch nicht, rein weiß, ich weiß gar nicht, wie das heißt. Das ist nicht
10: Schuhe.
6: Ja, heißt Off-White, glaube ich, heißt es.
10: Hose?
6: Off-White.
10: Beige, ich hätte beige gesagt, ne?
6: Ja.
10: Und weiße Schuhe.
6: Und weiße Turnschuhe halt.
10: Naja, ist schon irgendwie so.
6: Der Sommer.
10: Der Herr von Welt.
6: Nein, gar nicht. Nee, aber
10: nicht einfach
6: ich,
10: so.
6: Ich bin jetzt umgestiegen im Sommer, ehrlich gesagt, so zu etwas weiteren Leinenhosen. Weil die wirklich okay. Bequem und die haben, vor allen Dingen haben die ja eine Kordel. Weißt du, guck mal, die, ja, also im Grunde genommen sind das Jogginghosen, aber die kann man eben, die haben so eine Kordel, haben so einen Kordelzug, kann man die zumachen. Das ist total bequem.
10: Aber Jogginghosen sind anders. Nee, nee. Also ja, das ist betont so halt die Taille, ne? Die Beine sind unten ein bisschen weiter und dann wird es oben ein bisschen enger und da sieht man halt, dass du eben auch was tust. Ne? Ist das jetzt so der dritte Frühling?
6: Ich tue nichts, das ist doch nicht der dritte Frühling, es ist einfach Sommer, Hochsommer heute. Genießen Sie den Tag und machen Sie was draus. Es sind die längsten Tage des Jahres und die waren auch richtig schön. Wir haben es ja gerade gehört. Also, jetzt erstmal einen guten Start in diesen, du merkst schon, ich lenke jetzt ab, 18. Juni.
10: Du kannst dich auch nirgends hinsetzen. Ich war mit so einer hellen Hose, setze
6: ich mich
10: einmal,
6: hinsetzen,
10: ja, setz ich einmal irgendwo hin, hast du einen dreckigen Hintern.
6: Du hast überhaupt keine Ahnung. So. Ja. 4 Minuten vor 8 jetzt. Guten Morgen.
10: Morgen.
6: Setzen.
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0: nach 8 jetzt.
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2: Ja, und clever sind sie schon. Passend zur Fußball-WM hat sich die Fleischerei Pfeiffer was ganz Besonderes einfallen lassen. Sie hat nämlich 3 Sorten von Grillwürsten kreiert, die sich vom Geschmack her an den Gastgeberländern orientieren. Chili Jalapeno für Mexiko, rauchiges Rindfleisch für die USA und Wildkräuter-Grillwürste für Kanada. Ein kleiner Gruß aus der Filiale an der Bahnhofstraße quasi für alle Fußballfans.

0: Mach doch nochmal auf.
1: Warte. Bin mir jetzt ganz sicher.
0: Gott. Aber der kam jetzt nochmal ganz von unten. Au!
1: Der war so auf den Zeh getreten irgendwie.
0: Ah, ne? Michael Jackson. Ah, immer wieder mega, mega stark. Weltklasse. Um 8:11. Herzlich willkommen hier nochmal beim Weltklasse-Lieblingssender mit unserem Weltklasse-Meteorologen Michael Klein.
1: Ach,
0: unser Better-Wetterman, obwohl du gestern verloren hast. Ja, oder bei unserem kleinen Quiz hast du gestern verloren. Wir machen ja manchmal hier so ein kleines Wetterquiz. Also was dann darüber entscheidet, wer das Käffchen am Ende des Wetterberichts ausgibt. Und gestern hast du nicht gewusst, dass der Mensch im Laufe seines Lebens viermal um den Äquator läuft.
1: Ja.
0: So, ne? Also einfach jetzt nicht im Sinne von Rennen, Joggen oder so, Marathon laufen, sondern einfach so das, was er so an Schritten macht, jeden Tag viermal im Laufe seines Lebens. Da hat er mich ja geloost. Mal gucken, ob du heute ein bisschen besser bist.
1: Was kommt denn heute? Eine Fußballfrage.
0: Eine Fußballfrage. Ja.
1: Wirklich?
0: WM. Oh. Ja, nachdem wir gestern ja die große, große, große sächsische Laufszene gegrüßt haben bei den ganzen Firmenläufen, echt nochmal Chapeau, wirklich Respekt an alle, die dabei waren. Jetzt wieder zurück zum Fußball und zur Fußball-WM. Mich eine ganz leichte Frage, das kriegst du heute hin. Wie viel wiegt bei der Fußball-WM ein Ball, ein Fußball? Wie viel? Circa 350 Gramm, circa 450 Gramm oder circa 550 Gramm? Wie viel wiegt ein Fußball bei der WM?
1: Also damals, als ich noch aktiv meine Karriere begonnen habe.
0: Ja, ja.
1: Da waren die ja noch aus Schweinebäuchen zusammengenäht und das waren ja die Anfänge damals.
0: Ja, die wurden noch eingefettet, kannst du dich erinnern?
1: Ja, und wir hatten ja nichts im Westen. Wir hatten nur ein Tor für die ganze Stadt.
0: Ja, ja, ja. So. Ja.
1: Hm. Und das musste auch noch herhalten.
0: Das stimmt.
1: Um die Tiefgarage zuzumachen.
0: Ja.
1: Ja. Gute Frage. Also ich hätte jetzt gedacht, der wäre ein bisschen schwerer. Also ich hätte jetzt das sogar noch über den 550 gesiedelt, so gefühlsmäßig. Aber ich habe eben, wie gesagt, auch gar keine Ahnung und schon lange keinen Fußball mehr in der Hand gehabt.
0: Nee. Und wahrscheinlich auch lange nicht mehr gespielt.
1: Das auch.
0: Kennst du das so aus der Klasse, wenn dann so 10, 11, 12 Jungs da stehen und dann gibt's ja die beiden Mannschaftskapitäne? Die Besten natürlich, ja. Und die durften sich dann jeweils immer einen Spieler mit. Also ich nehme den Peter, ne, ich nehme Lars, so, dann nehme ich noch den Sven. Und einer blieb dann immer übrig. Na gut, dann kriegt ihr noch den Micha. Den könnt ihr haben. Stimmt. So, den könnt ihr noch.
1: So in der Form erzählt das auch nur die. Also erstens wundert es mich, dass du das so erlebt hast, weil die immer so bei den ersten zwei, drei dabei waren,
0: ja.
1: Also die Obermacker, so wie du, die haben das ja gar nicht mitbekommen, dass man so der Loser war.
0: Ja. Ich war nicht wirklich der Obermacker, das stimmt aber nicht. Nee, nicht wirklich. Also, nee, ich war immer schon so ein bisschen, ich hatte immer was so gegen so einen Obermacker-Hype.
1: Ja.
0: Also gegen jemanden, dem dann alle gefolgt sind und so.

0: dem sich alle untergeordnet haben, dann, nee, das war nie so meins. Oh, jetzt kommt Christine ins Spiel.
1: Ja. Was,
0: kennst du das auch, Christine?
2: Ich muss dem Micha kurz beipflichten.
1: Ja.
2: Hallo Micha, so erzählen das wirklich nur die, die immer ganz vorne waren. Aber ich hatte damals eine ganz tolle Sportlehrerin, das war die Frau Linke.
0: Aha.
2: Und Frau Linke wusste ja, dass ich immer irgendwie so übrig war. Also ich war auch wirklich echt dick als Kind und war halt auch völlig unsportlich. Und die hat dann immer vorgegriffen und hat immer von vornherein mich schon einem Team zugeteilt.
1: Super.
2: Was nett gemeint war, aber natürlich bei dem Team auch für nicht wirklich Applaus gesorgt hat. Oh nee, die, oh, mit der wollen wir nicht. Und Kinder können da echt gemein sein.
0: Das stimmt.
1: Ja. Und ich finde, es gibt gute und es gibt schlechte Sportlehrer und Sportlehrerinnen.
0: Ja. Ja.
1: So, und wir hatten wirklich, ich habe das Glück gehabt, ich habe immer echt einen wirklich guten gehabt, der war ähnlich drauf.
2: Mhm.
1: Und dann gab es aber immer die Vertretungslehrer, die konnten, erstens konnten die nichts anderes als Fußball. Immer wenn Vertretungsstunde war, wurde Fußball gespielt oder noch schlimmer, Volleyball, Fußball.
2: Oh.
1: Und das ist was, da geht gar nichts mehr. So, und die waren aber, das waren genau diese Proll-Fußball-Sportlehrer, die es überhaupt nicht drauf hatten und das Wort Pädagoge nicht verdient hatten. So.
0: Ich hatte den besten Sportlehrer der Welt, das war der Ernst Mann. Ernst Mann, der war sogar mal Nationaltrainer irgendwie Hockey-Junioren damals in Kuhkön. Ich bin ja in Kuhkön zur Schule gegangen. Ernst Mann, und ich habe letztens bei einer Veranstaltung seine Tochter getroffen. Ich glaube, die wohnen auch doch irgendwo in Sachsen-Anhalt. Aber sie hören uns jedenfalls. Ganz liebe Grüße, Ernst Mann war ein toller Sportlehrer.
1: Okay. Ich möchte an der Stelle gerne nochmal, das habe ich schon mal erzählt, aber ich erzähle es immer wieder gerne. Mein Sportlehrer kam ja aus Uruguay, Valerio Lopez, der Name war toll, und der sagte zu mir irgendwann lachend, und wie gesagt, das war ein richtig guter, der war wirklich toll, aber er hatte auch eine Art von Humor, dass er sagte, Michael, du bist steif wie ein Brät.
0: So,
1: und ich war trotzdem super.
0: Ich merke schon, ihr wollt ja ablenken von der Frage.
2: Wir können hier so eine Selbsthilfegruppe gründen.
0: Ihr wollt davon ablenken, dass ihr schon wieder am Ablosen seid. Wiegt ein Fußball bei der WM? Circa 350, circa 450 oder circa 550 Gramm. Da hilft jetzt auch kein Sportlehrer weiter. Christine, vielleicht als Joker würde ich dir jetzt zur Verfügung stellen.
1: Also, Christine, du hast auch gar keine Ahnung, vermute ich?
2: Ich würde B. Weil ich habe doch jetzt letztens, gestern hatten wir das Thema, dass ein Fußball nicht ganz rund ist und ich glaube, da hätte ich irgendwo gelesen.
0: Christine ist raus. Christine ist raus.
2: Also ich würde jetzt ein B raten, Christine, aber es ist nicht
1: raus. Fundiert. Ich hätte jetzt gedacht, das wäre alles zu leicht, sagte ich ja gerade. Und deswegen, ich wäre jetzt auch bei B gewesen, weil
0: wahrscheinlich.
1: Wir nehmen B.
0: Ihr nehmt B.
1: Und wir nehmen B.
0: Ein Fußball bei der WM wiegt circa 450 Gramm. Also so, das ist nicht ganz genau definiert, also nicht aufs Gramm genau, so zwischen 420 und 450, aber das sind in dem Fall die genormten Erwachsenenbälle, auch im Profibereich natürlich, ja, vollkommen richtig.
1: Liebe Loser-Kinder da draußen, die ihr jetzt zuhört, wir sind bei euch und guck mal, man kann eines Tages damit dann doch noch einen Kaffee gewinnen.
0: Natürlich.
2: Genau.
0: Ja, so, die Letzten werden die Ersten sein. Micha, dann noch 10 Sekunden Zeit fürs Wetter.
1: Ja. Schweißtreibend, hat man eh keinen Bock, Fußball zu spielen, ich zumindest nicht. Heute schon mal bis knapp 30 Grad und drückend schwül am Nachmittag. Vielleicht ganz punktuell nur ein Schauer oder ein Wärmegewitter, ansonsten ein trockener Tag. Morgen sieht ähnlich aus, noch heißer, über 30 und am Samstag, da könnte es kräftige Gewitter geben.
0: Okay, alles klar. Wer gibt jetzt einen aus? Ach, ich muss einen ausgeben, ne?
1: Ich wähle dich.
0: Also, Käffchen.

0: 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Ja,
1: und wir alle wünschen Ihnen einen schönen guten Morgen, guten Start in den Donnerstag, heute 18. Juni. Und alles Wichtige gleich nochmal zusammengefasst hier bei uns für Sie in den Nachrichten.
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11: Mit Sandra Petzold einen schönen guten Morgen. Das Freibad Crossen macht heute um 10 wieder auf. Es musste am Dienstag geschlossen werden, weil der Motor der Umwälzpumpe kaputt gegangen war. Er wurde gestern ausgetauscht. Fast 100.000 Euro hätte ein Senior aus dem Landkreis Zwickau beinahe an Betrüger verloren. Seine Bank konnte die Zahlung rückgängig machen. Unbekannte haben in der Leipziger und der Max-Pechstein-Straße 33 Graffiti an Hausfassaden hinterlassen. Die rot-schwarzen Schmierereien wurden schon in der Nacht zum vergangenen Sonnabend angebracht. Wer im Internet einen Vertrag schließt, erledigt das oft mit einem einzigen Klick. Das rückgängig zu machen ist dagegen meist nicht so leicht. Ab morgen wird der Widerrufsbutton auf Webseiten und in Apps zur Pflicht. Die USA und der Iran haben ein Friedensabkommen unterzeichnet. US-Präsident Trump und der iranische Präsident Pezeshkian unterschrieben das Dokument digital.

0: Fall. Vom Vermittler Pakistan hieß es, der Deal trete sofort in Kraft.
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3: Die Temperaturen, die gehen auf 28 Grad rauf. Es gibt viel Sonnenschein. Nur ein paar lockere Wolken, die ab und zu mal mitmischen. Und morgen der Tag, der wird dann vor allem eins, sehr, sehr heiß. Gegen Nachmittag ein leicht ansteigendes Schauer- und Gewitterrisiko. Höchstwerte um die 31 Grad, auch morgen viel Sonnenschein. Und auf den Straßen haben wir einen Stau auf der A72 in Richtung Chemnitz zwischen Stolberg West und Stolberg Nord. Das war's aber auch schon. Trotzdem, vielleicht haben Sie ja irgendwas entdeckt. Rufen Sie mich gerne an 03x800 und die 4 ist die Nummer, unter der Sie mich erreichen. Oder Sie schreiben eine WhatsApp, ganz entspannt. Die Nummer finden Sie auf radiozwickau.de. Gute Fahrt.
4: Ja, danke schön, Miri.
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6: Hallo.
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4: Ich glaube, es geht vielen so.
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4: Wir halten jetzt einfach mal die Klappe. Wir können ja noch Bescheid sagen, dass es 4:04 ist, oder?
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0: 3 Minuten nach 8:30 jetzt. Moin.
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2: An der Katharinenstraße befindet sich das Tor zur letzten Posthalterei. Warum das Gebäude der Hotspot für Postkutscher war, das hat uns Stadtführerin Britt Großpietsch erklärt.
3: Die Posthalterei hat eine Besonderheit. Sie ist ein sogenanntes Durchhaus. Wenn man durch den wunderschönen gotischen Bogen fährt, muss man drinnen nicht wenden oder abspannen, sondern man kann einfach auf der anderen Seite mit seiner Postkutsche wieder hinausfahren. Und das war natürlich sehr bequem und sehr einfach für alle Postboten und die konnten hier sehr gut übernachten.
2: Ja, und das Briefe austragen, das konnte auch zum echten Knochenjob werden.
3: Anfang des 17. Jahrhunderts hatten wir unseren ersten eigenen Postboten. Der hatte leider keine Kutsche, der musste laufen und sein Weg war nach Leipzig.
2: 2 bis 3 Mal die Woche hat er die Strecke zurückgelegt. 50 Jahre später ungefähr kam der zweite Bote dazu und der musste nach Dresden.
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0: Eieiei. 8:30 jetzt.
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3: Einen schönen guten Morgen. Herrliches Wetter bei uns in Zwickau heute. 28 Grad die Höchstwerte. Es ist jetzt schon herrlich mild. Viel Sonnenschein gibt's. Ein paar Wolken mischen immer mal mit. Und auf den Straßen haben wir einen kleineren Stau. Auf der A72 in Richtung Chemnitz. Zwischen Stolberg West und Stolberg Nord. Ansonsten läuft aber alles störungsfrei. Ich wünsche eine gute Fahrt. Schönen Tag.
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0: Rockset. 8.41 Uhr. 8:45. So, und hier ist er, der Thomas Tuchel des deutschen Wetters, unser Wetterwetterman, Micha Klein. Einen schönen guten Morgen nochmal, lieber
1: Morgen,
0: Herr Klein.
1: Hallo. Ja.
0: Thomas Tuchel, du weißt, welche Mannschaft er trainiert aktuell?
1: Ja, Fußball.
0: Ja, Fußball, ja, richtig. Ja, Tennis wäre falsch gewesen.
1: Ganz also
0: England, da, Mensch, du bist aber auch nicht Englands Nationaltrainer.
1: Ach, ich
0: Namen. Ach, ja, kommt ja eigentlich aus Schwaben, ja, Gelle, aus Stuttgart. Und hat sich beschwert, also erstmal ein tolles Spiel gemacht gestern, die Engländer haben sich definitiv als ja, Mitfavoriten ins Spiel gebracht, wie man so schön sagt. Du merkst schon, hier schwingt Expertise. Ja, merkst du? Ja, war. Nee, 4-2 gestern gegen Kroatien gewonnen. Und er hat sich aber beschwert, er hat keinen einzigen seiner Spiele bei der Nationalhymne gesehen. Und zwar deshalb hat er beschrieben, weil wirklich 50 Fotografen, ein Riesenpulk, sich vor ihm so aufgebaut haben, um eben die Spieler zu fotografieren. Und da siehst du dann wohl von der Trainerbank aus nicht mehr so viel von deinen Spielern. Und er hat die FIFA inständig gebeten, das zu ändern.
1: Aber sind nicht jetzt auch mehr Spieler auf dem Platz? Also sind doch jetzt alle, auch Reservespieler dürfen doch
0: jetzt glaube ich, ja. Das ist unsere Chance, Micha.
1: Ja. Dass auch wir mal irgendwo stehen
0: Thomas
1: dürfen. Ja.
0: Tuchel, der gilt ja eher so ein bisschen als spröde, distanziert, unnahbar, sagt man. Ja. Sieht ja auch so aus, sieht ja relativ, also ich will jetzt nicht, um Gottes Willen, ich will nichts Falsches sagen, eher so ein bisschen langweiliger Typ, so ein bisschen Typ Finanzbeamter. Jetzt, ja. ohne dass ich die jetzt da alle in einen Topf werfen würde. Aber es ist eher jetzt nicht so der fesche Kloppi oder so, ne?
1: Weiß nicht. Ja, Thomas Tuchel. Gut, der hat die Haare halt nicht machen lassen, ne? Also der Kloppo hat ja dann
0: Zähne
1: und Haare neu und so.
0: Stimmt. Und der Tuchel hat ja auch schon, ich meine, der hat, ich habe gerade mal gelesen, hat deutschen Meistertitel geholt mit Bayern München, mit Dortmund DFB-Pokal, mit Chelsea Champions League gewonnen und so weiter. Ja. Ja. Und hat sich wirklich in 20 Jahren vom Jugendcoach beim VfB Stuttgart zum internationalen Top-Trainer hochgearbeitet. Jetzt Trainer bei England. Irre, in 20 Jahren. Und was ist aus uns geworden in 20 Jahren? Micha, wir sitzen immer noch hier.
1: Noch nicht mal Kreisliga.
0: Nee, noch nicht mal das.
1: Keiner will. Nee. Ja, obwohl, vielleicht ist so Mental Coach oder sowas, könnte man ja vielleicht mal machen, ne?
0: Naja.
1: Ey, so Chaka, Leute, ihr schafft das.
0: Thomas Tuchel. Micha, dafür kannst du gutes Wetter. Und das kriegst du heute tatsächlich hin.
1: Mhm.
0: Oder?
1: Ich vermute, in der Nachspielzeit des Wochenendes werde ich Kritik hören, dass Leute dann wieder zu mir kommen und sagen, nee, so aber auch nicht, denn es wird ordentlich heiß. Also heute erst einmal geht's los mit Wolkenfeldern in der Westhälfte Sachsens, die gerade noch reinziehen, Richtung Osten Sonnenschein. Aber es wird dann für alle wieder ein sehr freundlicher, oftmals sehr sonniger Tag werden, sobald sich diese Wolkenfelder erstmal aufgelöst haben. Dann allerdings am Nachmittag können wieder ein paar Wolken hochquellen. Da könnte ganz, ganz punktuell irgendwo ein Schauer oder ein Gewitter entstehen. Wahrscheinlich aber ja nur so ganz, ganz vereinzelt für alle, für die meisten von uns. Also ein trockener Tag und ein warmer Tag, 28 bis 30 Grad werden es. Und die sind schon gefühlt deutlich wärmer, weil die Luftfeuchtigkeit so hoch ist. Das heißt, es fühlt sich drückender, schwüler an. Ja, und das ist nur die Einleitung sozusagen. Wir sind gerade erst noch da, wo die Fotografen vor uns stehen.
0: Ja.
1: Wenn man sagt, das Spiel geht erst morgen richtig los.
0: Wollte sagen, am Wochenende greift ja dann der Kollege von Thomas Tuchel wieder ins Turnier ein, Julian Nagelsmann mit der deutschen Mannschaft. Mhm. Da wird es dann richtig heiß.
1: Genau, richtig. Also morgen steigert sich schon.

0: 33, 34 Grad. Und der Samstag, dann, wenn alle beim Public Viewing irgendwo sitzen möchten, da wird wahrscheinlich der Spitzenreitertag werden, bei 34, 35 Grad, die möglich sind. Und morgen ist das Schauer- und Gewitterrisiko noch etwas geringer, obwohl es so drückend warm ist. Aber am Samstag, da ist es deutlich erhöht. Mhm. Und das Gemeine ist eben, wir liegen unter dem Hochdruckgebiet. Das heißt, wenig grundsätzliche Bewegung in der Atmosphäre. Und damit, wenn dann irgendwo ein Gewitter entsteht, dann kann das an Ort und Stelle sehr, sehr lange hängen bleiben. Also dann wird es richtig unwetterartig gefährlich. Aber das passiert halt nicht überall. Deswegen am Samstagabend muss man es im Auge behalten. Ansonsten nämlich ein schöner, warmer, sehr lange drückend warmer Fußballabend.
1: Okay, Micha. Darauf jetzt erstmal noch eins.
0: Käffchen.
1: Hoch den Pokal, hoch die Tassen. Käffchen, los.

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8: Mit Sandra Petzold einen schönen guten Morgen. Die Reparatur ist geglückt. Das Freibad Krossen macht heute um 10 wieder auf. Darüber hat uns der Förderverein informiert. Vorgestern hatte der Motor der Umwälzpumpe den Geist aufgegeben. Ein neuer wurde gestern eingebaut. Der Testbetrieb lief reibungslos. Glück im Unglück hatte ein Senior aus dem Landkreis Zwickau. Die Kripo konnte in letzter Minute verhindern, dass knapp 100.000 Euro in die Hände von Betrügern gelang.
9: Der Mann war auf ein gefälschtes Festgeldangebot per E-Mail hereingefallen und hatte die Summe am Dienstag bereits per Echtzeitüberweisung in die Niederlande geschickt. Weil ihm Zweifel kamen, schaltete er die Polizei ein. So konnten die Beamten den Transfer gemeinsam mit der Bank stoppen. Gunnar Tichy, Nachrichtenredaktion.
8: Unbekannte haben in der Leipziger und der Max-Pechstein-Straße 33 Graffiti an Hausfassaden hinterlassen. Wie die Polizei jetzt mitteilte, wurden die rot-schwarzen Schmierereien schon in der Nacht zum vergangenen Sonnabend angebracht. Sie zu entfernen wird insgesamt rund 16.000 Euro kosten. Die Nummer für Hinweise finden Sie auf radiozwickau.de. Es gibt ein Friedensabkommen zwischen den USA und dem Iran. Unterzeichnet wurde das Dokument digital. Vom Vermittler Pakistan hieß es, der Deal trete sofort in Kraft. Der Wortlaut des Abkommens ist jetzt auch bekannt. Vorgesehen ist ein Kriegsende und die Öffnung der Straße von Hormuz. Es gibt aber viele offene Fragen, etwa was die Situation im Libanon angeht. Bei der Fußball-WM hat in der Nacht Ghana durch ein Tor in der Nachspielzeit Panama mit 1:0 besiegt. Zuvor hatte England sein Auftaktspiel beim Turnier in Nordamerika gewonnen. Moritz Einzel berichtet.
10: Es war wohl das bisher beste Spiel bei diesem Turnier. Es ging hin und her zwischen England und Kroatien. Am Ende siegten die Three Lions von Thomas Tuchel mit 4:2, auch dank zweier Tore von Stürmer Harry Kane vom FC Bayern. Warum es für die Kroaten schiefgegangen ist?
11: Ganz einfach. Ich glaube, vorne haben sie einfach eine Riesenqualität und haben unsere Fehler heute ausgenutzt.
10: Das sagte Josip Stanišić, ebenfalls vom FC Bayern, im ZDF.
8: Unterdessen legte Portugal einen Fehlstart hin. Nur 1:1 hieß es am Ende gegen die Demokratische Republik Kongo. Und Kolumbien gewann am frühen Morgen noch mit 3:1 gegen Usbekistan.
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13: Einen schönen guten Morgen. Die Temperaturen bei uns in Zwickau, die gehen auf 28 Grad rauf. Die Sonne scheint den ganzen Tag. Allerdings mischen immer mal ein paar Wolken mit. Morgen der Tag, der wird vor allem eins sehr heiß werden. 31 Grad die Höchstwerte. Viel Sonnenschein und gegen Nachmittag dann ein leicht ansteigendes Schauer- und Gewitterrisiko. Obacht auf den Straßen. Da haben wir einen kleineren Stau auf der A72 in Richtung Chemnitz zwischen Stolberg West und Stolberg Nord. 5 bis 10 Minuten Zeitverlust in etwa. Und falls Sie noch was anderes entdeckt haben, rufen Sie mich gerne an. Das geht jederzeit und ist natürlich kostenlos. 03x800 und die 4.
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16: 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Und was sagst du dazu?
17: Angst kriegt.

0: Es ist Sommer. So, wunderschönen guten Morgen. Donnerstag, 18. Juni. Macht was aus dem Tag. Ach, es ist so schön. Ja. Muss man keine Angst davor haben.
1: Nein, vor dem Tag nicht.
0: Wir reden gleich nochmal über Fußball. Jens, der Umbreit, ist bei uns im Studio unser Sportexperte. Fassen wir gleich mal den Tag gestern zusammen und was aktuell da heute passiert. Bis dahin, erstmal einen schönen guten Morgen.
1: Guten Start.
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0: So, 8:58. Einen schönen guten Morgen und wir schauen nochmal ganz kurz zum Fußball.
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0: Naja, und da ist die erste Woche schon wieder rum bei der Fußball-Weltmeisterschaft. Mittlerweile haben alle Teams mindestens einmal gespielt und gestern Abend haben wir das bislang beste Spiel in diesem Turnier erlebt, sagt unser Sportexperte Jens Umbreit.
3: Football's coming home haben die vielen englischen Fans nach dem Spiel in Dallas gesungen. Das war ganz hoher Unterhaltungswert beim 4:2 Erfolg der Three Lions gegen Kroatien. Harry Kane brachte England früh in Führung mit einem kuriosen Elfmeter, erst gehalten vom kroatischen Keeper Dominik Livakovic. Der hatte aber übertreten, deshalb wurde der Elfer wiederholt. Dieses Mal traf dann Kane. Kroatien glich aus, Kane köpfte England wieder in Führung, wieder der Ausgleich der Kroaten. Zur Halbzeit stand es spektakulär 2:2. Und direkt nach Wiederanpfiff brachte der Ex-Dortmunder Jude Bellingham England wieder in Führung und in der 85. Minute machte Marcus Rashford mit dem 4:2 alles klar für die Mannschaft von Thomas Tuchel. Schön anzuschauen und gutes Omen für die Engländer. Kroatien hat bei den letzten beiden Weltmeisterschaften jeweils nur einmal verloren gegen den künftigen Weltmeister. Davor gab es Portugal gegen Kongo 1:1 und beruhigend zu wissen, selbst tägliche Eisbäder, Lachs- und Seezungenbarsch statt Burger und Pommes und Bettruhe ab 22 Uhr helfen da nicht. Das Gesetz des Alterns macht auch vor einem Cristiano Ronaldo nicht Halt. 41 Jahre, einer der ältesten Spieler bei dieser Weltmeisterschaft und das hat man gestern auch gesehen.
0: Ja, danke schön, Jens Umbreit.
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0: das hier für Anzüglichkeiten. Oder eben Auszüglichkeiten, ja. Ja, Mensch, Baby, komm, mach das Licht aus. Ja, ich weiß, du versuchst stark zu bleiben, aber du solltest nicht zögern. Ey, Baby, mach das Licht aus und komm, Alter.
1: Das ist der Text.
0: Ja, ja, aber nur Ja ist Ja.
2: Also
0: und Nein ist Nein und überhaupt. Ja, ja. Egal, ob es Licht aus ist oder... Hm?
1: Solche Texte erwartest du sonst nur von Roland Kaiser.
0: Ja, ja, siehst du? Ja. Und in diesem Falle kommt das von Kato featuring John.
1: War das nicht die Nummer, die erst irgendwie nur so einen ganz kurzen Hook hatten und eigentlich war es gar kein komplettes Lied und dann ging das so viral durch die
0: Wirklich?
1: Decke, jetzt müssen wir noch ein Lied draus machen.
0: Da weißt du mehr als ich, siehst du? Mich noch gar nicht so sehr damit beschäftigt, weil ich ständig gucke, wie wird das Wetter, ja, dass ich dir im Zweifel aus der Patsche helfe, deswegen kann ich immer nicht gucken, was hier mit irgendwelcher Musik passiert. Unser Chefmeteorologe Michael Klein ist in der Leitung.
1: Hallo.
0: So, soll ich dir sagen, wie das Wetter wird?
1: Nee, brauchst du nicht, weil ich kann sagen, also heute in den Höhenlagen Schnee, leichter Graupel, bei Temperaturen so um 7 Grad, unten sind es so in der Temperatur heute Nachmittag 15 Grad,
0: das ist so eine Marke.
1: Aber das
0: du
1: alles
0: so eine
1: bei Marke. So ziemlich verregneten, grauen Wetter.
0: Fake News.
1: Ich wollte nur gucken, ob du wirklich zuhörst.
0: Das selbstverständlich höre ich dir zu.
1: Echt, du hörst mir
0: zu? Heute wird es sehr, sehr schön sommerlich, Micha.
1: Ja.
0: Ja.
1: Also schön mit vielleicht der Einschränkung, weil jetzt bei schön wahrscheinlich alle denken, ganzen Tag strahlender Sonnenschein. Nicht unbedingt. Wir haben im Moment ein Wolkenband, ein Wolkenfeld, das sich vor allem in die Westhälfte Sachsens hereingeschoben hat. Da sieht es also noch nicht ganz so strahlend sonnig dann aus. Es ist aber teilweise einfach so ein helles Grau. Und das löst sich dann aber nach und nach auch wieder auf. Und dann wird der Tag eine Mischung aus Sonne und Wolken bringen. Nachmittags sind wieder ein paar dickere Wolken, Quellwolken möglich. Vielleicht ganz stellenweise irgendwo ein Schauer oder Gewitter, aber das ist dann wirklich nur ganz, ganz selten der Fall. Und du sagst es, sommerlich warm, so um 28 bis knapp 30 Grad, die werden wir heute häufiger haben.
0: Okay, und es wird sogar noch ein bisschen heißer.
1: Genau, es wird deutlich wärmer, morgen schon, 32 bis 34 Grad sind da möglich und es wird ähnlich wie heute sehr drückend warm werden, weil es viel Luftfeuchtigkeit gibt, das macht es also sehr schwül. Normalerweise ist das dann auch immer die Mischung, wo sofort die ersten Wärmegewitter entstehen, das kann morgen ganz vereinzelt der Fall sein, vor allem aber wird es am Samstag Nachmittag und Abend passieren können, das dann deutlich häufiger und deutlich stärker. Auch da ist wieder das Thema, dass es nicht überall so ist. Es ist jetzt keine Regenfront, die reinzieht oder sowas, sondern es sind dann immer so einzelne Wolken, die aufblähen und da kann es dann passieren. Das kann dann aber an der Stelle, wo es passiert, auch sehr kräftig sein.
0: Okay, ja. Dann würde ich vorschlagen, wir ziehen uns jetzt erstmal zurück zum Käffchen.
1: Sehr gerne.
0: Gerne auch ein Eiskaffee.
1: Oh ja, heute ja.
0: Boah, dann schwitzen wir uns ein bisschen durch den Donnerstag und hören uns morgen früh wieder.
1: Wenn wir es nicht verschwitzen.

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17: Mit Sandra Petzold. Die Männer vom Freibad Crossen haben es geschafft. Gestern bauten sie einen neuen Motor für die Umwälzpumpe ein. Damit steht der Eröffnung heute um 10 nichts mehr im Wege. Sachsens Verkehrsverbünde bieten jungen Leuten in den Sommerferien wieder günstige Tickets für Bus und Bahn an. Die sind je nach Region für 22 oder 36,50 Euro erhältlich. Fast 100.000 Euro hätte ein Senior aus dem Landkreis Zwickau beinahe an Betrüger verloren. Seine Bank konnte die Zahlung rückgängig machen. Es gibt ein Friedensabkommen zwischen den USA und dem Iran. Es wurde digital unterzeichnet. Vom Vermittler Pakistan hieß es, der Deal trete sofort in Kraft. Bei der Fußball-WM hat Ghana mit 1:0 gegen Panama gewonnen. England gewann sein Auftaktspiel gegen Kroatien mit 4:2. Portugal legte einen Fehlstart hin und spielte nur 1:1 gegen die Demokratische Republik Kongo. Und am Morgen gewann Kolumbien noch mit 3:1 gegen Usbekistan.
16: Das war Radio Zwickau kompakt. Die nächsten Nachrichten in einer halben Stunde. 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
19: Einen schönen guten Morgen. Die Temperaturen bei uns in Zwickau, die gehen auf 28 Grad rauf. Die Sonne scheint den ganzen Tag. Allerdings mischen immer mal ein paar Wolken mit. Morgen der Tag, der wird vor allem eins sehr heiß werden. 31 Grad die Höchstwerte. Viel Sonnenschein und gegen Nachmittag dann ein leicht ansteigendes Schauer- und Gewitterrisiko. Obacht auf den Straßen. Da haben wir einen kleineren Stau auf der A72 in Richtung Chemnitz zwischen Stolberg West und Stolberg Nord. 5 bis 10 Minuten Zeitverlust in etwa. Und falls Sie noch was anderes entdeckt haben, rufen Sie mich gerne an. Das geht jederzeit und ist natürlich kostenlos. 03x800 und die 4.
20: Ja, danke schön, Miri.
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1: Also, auf einen schönen Donnerstagmorgen, es ist kurz vor 10:30 jetzt.
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1: Ein Besuch im August-Horch-Museum lohnt sich immer und heute zum Feierabend ganz besonders. Geboten wird eine spannende Zeitreise und zwar außerhalb der Öffnungszeiten von 17 bis 18:30 Uhr. Sie können an einer Führung teilnehmen und im Anschluss den beeindruckenden Motorenprüfstand in Aktion erleben. Der Eintritt kostet 15 Euro, für die Führung werden 10 Euro zusätzlich berechnet.
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0: Das war der Donnerstag bei André und die Morgenmädels.
1: Geht los?
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3: Ja, ja. 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
1: Ja. Mensch, wir wünschen Ihnen natürlich auch einen happy Donnerstag und sind immer auf der Suche nach spannenden Themen. Sie müssen sich das vorstellen, wir stehen ja sehr früh auf. Und wenn ich jetzt mal von mir sprechen darf, ich weiß nicht, wie das bei meiner Lieblingskollegin Christine ist, aber ich bin ja praktisch dann schon morgens um 2 unterwegs. Ja, wie so eine kleine Biene, ja, fliege ich so von Blüte zu Blüte, sauge jedes Mal.

0: ein bisschen Honig und dann zack, habe ich so ein paar Themen für den Morgen. Weißt du?
1: Aha.
0: So wie die Biene den Honig saugt.
1: Früh um zwei,
0: natürlich.
1: Schwirrst du rum,
0: geh ich
1: so
0: über
1: wie die
0: Wiesen.
1: Biene
0: ja.
1: Und saugst den Honig.
0: Und da fällt mir doch ein, wir sollten gleich mal über Fußball reden. Ist mir dann eingefallen.
1: Ach,
0: heute
1: na
0: Morgen.
1: Das war ja ergiebig, ja. Dein Flug. Gut.
2: Fußball. Also ehrlich gesagt, das interessiert mich nicht.
0: Viele Schüler sind gerade jetzt kurz vor den Ferien extrem gestresst. Die Wissenschaftler, die da jetzt ihre Studien vorgelegt haben, sprechen von einer sogenannten Druckbelastung. Was da eine ganz große Rolle spielt, ist Erwartungsdruck bei den Schülern. Alle haben hohe Erwartungen an dich. Die Lehrer, die Eltern, natürlich die Freunde. Alle erwarten irgendwas von dir. Und ja. Das löst dann eben diesen Druck aus, dass du immer denkst, ach, kann ich dem gerecht werden? Egal, ob jetzt bewusst oder unbewusst. Und was noch ganz, ganz schlimm ist, das wollte ich dir sowieso schon mal sagen, wir werden immer auf unsere Defizite aufmerksam gemacht. Dass man immer sagt, so dieser ganze Selbstoptimierungskult, ja, ah, du musst ja besser werden und da und zack, zack und das optimiert. Also immer zielt man auf unsere Defizite ab. Aber umgekehrt ist es doch viel besser. Ja, es kommt doch drauf an, was du kannst, was du richtig gut kannst und nicht darauf, ja. Was du nicht kannst.
3: Ich werde selten darauf angesprochen, dass ich sehr schön mit der Maus umgehe.
0: Zum Beispiel, ich wollte dich das gerade fragen. So, Micha, ja. Was kannst du denn? Was kannst du richtig gut?
3: Was kann ich richtig
0: gut? Ich lasse dir jetzt viel Zeit.
3: Ja, ich
0: für eine Pause.
3: Da brauche ich auch viel Zeit zum Überlegen.
0: Bei IKEA darfst du ab sofort deinen Hund mitnehmen.
3: Ach, das finde ich aber
0: schön. Und zwar in allen deutschen Filialen Hunde erlaubt.
3: Das kann ja lebensverändernd sein für manche.
0: Ja.
3: Da läuft man mit Klein Waldo durch und der sucht sich selber mal sein Kissen aus.
0: So ist es. Ja. Und da gibt es ja auch das Restaurant und da, wie heißt das? Köterbullar. Nicht Köterbullar, Köterbullar. Hörst du das? Mein Studio macht Geräusche.
3: Ein Studio?
0: Ich glaube, die Klimaanlage kommt an ihre Grenzen.
3: Oh! Und ist dieses Studio powered bei Deutsche Bahn?
0: Da war jetzt ein Köpfchen.
3: Sehr gerne.
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2: Mit Sandra Petzold, guten Tag. Wir starten mit einer guten Nachricht für alle Wasserratten. Das Krossener Bad macht gleich wieder auf. Um 10 Uhr ist es soweit. Darüber hat uns der Förderverein informiert. Vorgestern hatte der Motor der Umwälzpumpe den Geist aufgegeben. Ein neuer wurde gestern eingebaut. Der Testbetrieb lief reibungslos. Ein im Vogtland vermisster alter Mann ist zum Glück wieder aufgetaucht. Der 87-Jährige war gestern Mittag zuletzt gesehen worden auf dem Parkplatz eines Einkaufsmarktes in Plauen. Dann fuhr er mit seinem Smart in unbekannte Richtung davon und löste die Suchaktion aus, weil er in orientierungslosem oder hilflosem Zustand sein könnte, hieß es von der Polizei. Bis Schkeuditz ist der alte Mann wohl gefahren, denn dort wurde er den Angaben zufolge angetroffen. In den Sommerferien geben die Verkehrsverbünde jungen Leuten wieder Rabatt. Sie bieten ab sofort spezielle Tickets für Schüler, Azubis, Studenten und Freiwilligendienstleistende an. Gunnar Tichy weiß mehr.
3: Wer im gesamten Freistaat und bis nach Halle oder Altenburg mobil sein möchte, der bekommt das Ferienticket Sachsen für 36,50 Euro. Für Fahrten nur in Mittelsachsen und im Vogtland gibt es eine lokale Variante für 22 Euro. Beide Tickets gelten vom 4. Juli bis zum 16. August in allen Bussen, Straßenbahnen und Nahverkehrszügen.
2: Es soll ein großer Schritt hin zu einem Ende des Iran-Kriegs sein. Die USA und der Iran haben ein Rahmenabkommen unterschrieben. Von Vermittler Pakistan heißt es, die Straße von Hormuz soll jetzt wieder geöffnet werden. Die Blockade der Meerenge hatte Öl überall auf der Welt stark verteuert. Die USA wollen im Gegenzug Sanktionen aufheben und einen Plan zum Wiederaufbau im Iran machen. Wer im Internet einen Vertrag schließt, erledigt das oft mit einem einzigen Klick. Den rückgängig zu machen ist dagegen meist nicht so leicht. Damit ist ab morgen Schluss, denn dann wird der Widerrufsbutton auf Webseiten und in Apps zur Pflicht. Ein Online-Widerruf muss künftig genauso schnell und unkompliziert möglich sein wie der Kauf selbst. Bei der Fußball-WM in Nordamerika hat England einen furiosen Auftakt hingelegt. Mit 4:2 gewannen die Engländer gegen Kroatien. Am Morgen unserer Zeit hat Kolumbien mit 3:1 gegen Usbekistan gewonnen. Ghana besiegte Panama mit 1:0 und schon am Abend holte die Demokratische Republik Kongo sensationell ein 1:1 gegen Portugal.
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5: Einen wunderschönen Donnerstag. Alles in allem ein wirklich sehr schöner Tag mit sehr sommerlichen Temperaturen. Auf 28 Grad geht's heute rauf bei uns in Zwickau. Ein paar Wolken sind immer mal mit dabei, die tun aber nicht weiter. Die sehen einfach nur hübsch aus. Morgen der Tag, der wird dann sehr heiß werden. 31 Grad die Höchstwerte. Nachmittags ein leicht ansteigendes Schauer- und Gewitterrisiko. Ansonsten sehr schön. Und auf den Straßen haben wir einen Stau. A72 Chemnitz. Aus Chemnitz wollte ich sagen, zwischen Chemnitz Süd und Stolberg West. Viertelstunde dauert es hier länger. Ansonsten sieht es aber entspannt aus. Da ist uns nichts weiter gemeldet worden. Keine Staus und Blitzer, aber Sie haben vielleicht was für uns? Dann gerne anrufen. 03x800 und die 4.
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7: Live und in Farbe an diesem Donnerstag, 18. Juni. Herzlich willkommen. Ab geht's ganz schnell in die erste Hithalbe Stunde des Tages. Und ich freue mich ganz sehr, dass Sie mit dabei sind. Haben Sie einen ganz schönen Donnerstag mit uns. Hi, hi.

0: Es ist ganz genau 10 vor halb 11. Bei der Arbeit am Donnerstag mit überraschenden Neuigkeiten. Laut einer Studie der Bundesbank haben die Deutschen im vergangenen Jahr zum ersten Mal häufiger mit Karte oder kontaktlos bezahlt als mit Bargeld. Ist aber auch verständlich. Man kann ja nicht jedes Mal einen Koffer voller Bargeld von der Bank holen, nur wenn man einmal voll tanken will. Wir machen gleich ganz sommerlich weiter, unter anderem mit Kaoma und Lambada in der nächsten halben Stunde dabei.
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14: Auf 28 Grad geht's heute rauf bei uns in Zwickau. Paar Wolken sind immer mal mit dabei, die tun aber nicht weiter. Die sehen einfach nur hübsch aus. Morgen der Tag, der wird dann sehr heiß werden. 31 Grad die Höchstwerte. Nachmittags ein leicht ansteigendes Schauer- und Gewitterrisiko. Ansonsten sehr schön. Und auf den Straßen haben wir einen neuen Blitzer. Krimmetschau, Denkritzer, Landstraße, Höhe Babyland hat der Volkmar gemeldet. Dankeschön. Und ansonsten sieht's gut aus. Ganz entspannt. Noch ein kleinerer Stau auf der A72 in Richtung Chemnitz zwischen Stolberg Nord und Chemnitz Süd. Und falls Sie noch was anderes entdeckt haben sollten, sagen Sie gerne Bescheid. 03x800 und die 4 ist die Nummer. Gute Fahrt.
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0: Miri hat Wetter und Straßenlage im Blick und zusammen wünschen wir einen schönen Tag.

0: Bilanz. Ohne Stress durch den Arbeitstag am Donnerstag.
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ist das Lieblingsradio bei der Arbeit. Und wenn die Abende durch die WM ein bisschen länger gehen, müssen wir halt auf der Arbeit ein bisschen Erholung suchen, oder? Jetzt mit Take That.

0: 2 nach 3:15. Nachdem die USA und der Iran das Friedensabkommen unterschrieben haben, soll die Straße von Hormuz schnell wieder geöffnet werden. Wir haben gleich alle Themen dieses Tages für Sie in unseren Nachrichten um 10:10.
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9: Mit Sandra Petzold, guten Tag. Diebe haben auf einem Firmengelände an der Lengenfelder Straße zugeschlagen. Wie die Polizei heute mitteilte, stahlen die Unbekannten zwischen Dienstag und Mittwoch früh 8 Räder von einem Audi und einem Kia. Die Fahrzeuge stellten sie auf Steinen ab. Dabei entstand ein Gesamtschaden von rund 20.000 Euro, 12.000 Euro durch den Räderdiebstahl und 8.000 Euro an den Autos selbst. Die Polizei sucht Zeugen. Glück im Unglück hatte ein Senior aus dem Landkreis Zwickau. Die Kripo konnte in letzter Minute verhindern, dass knapp 100.000 Euro in die Hände von Betrügern gelang.
10: Der Mann war auf ein gefälschtes Festgeldangebot per E-Mail hereingefallen und hatte die Summe am Dienstag bereits per Echtzeitüberweisung in die Niederlande geschickt. Weil ihm Zweifel kamen, schaltete er die Polizei ein. So konnten die Beamten den Transfer gemeinsam mit der Bank stoppen. Gunnar Tichy, Nachrichtenredaktion.
9: Die USA und der Iran haben ein Friedensabkommen digital unterzeichnet, das bestätigten beide Seiten. Der Vermittler Pakistan erklärte, dass das Abkommen sofort in Kraft tritt. Der Iran öffnet die Straße von Hormuz, die USA heben ihre Seeblockade auf. Unterdessen war US-Präsident Trump am Abend auf Schloss Versailles zu Gast, auf Einladung des französischen Präsidenten Macron. Das rundete den G7-Gipfel ab, der zuvor in Evian zu Ende gegangen war. Von dort berichtet Michael Evers.
11: Zum Start des G7-Gipfels war gemunkelt worden, Macron habe den US-Präsidenten in das prunkvolle Schloss nahe Paris eingeladen, um eine vorzeitige Abreise Trumps vom Gipfel zu verhindern und ihn zum Bleiben in Frankreich zu bewegen. Klar war schon schnell, dass Macron mit dem spektakulären Empfang in Versailles so ganz den Geschmack des US-Präsidenten getroffen hatte. Macron und seine Ehefrau Brigitte führten den US-Präsidenten durch das Schloss, ehe es für den hohen Gast ein Menü vom Feinsten gab.
9: Wer im Internet einen Vertrag schließt, erledigt das oft mit einem einzigen Klick. Den rückgängig zu machen ist dagegen meist nicht so leicht. Damit ist ab morgen Schluss, denn dann wird der Widerrufsbutton auf Webseiten und in Apps zur Pflicht. Ein Online-Widerruf muss künftig genauso schnell und unkompliziert möglich sein wie der Kauf selbst. Die Reparatur ist geglückt. Das Freibad Crossen ist seit heute Vormittag wieder auf. Darüber hat uns der Förderverein informiert. Vorgestern hatte der Motor der Umwälzpumpe den Geist aufgegeben. Ein neuer wurde gestern eingebaut. Der Testbetrieb lief reibungslos.
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12: Einen wunderschönen Donnerstag. Die Temperaturen bei uns in Zwickau, die gehen auf 28 Grad rauf. Viel Sonnenschein gibt's dazu. Nur ein paar harmlose Wolken, die ab und zu mal mit dabei sind. Morgen der Tag wird sehr heiß werden. 31 Grad die Höchstwerte zum Start ins Wochenende. Viel Sonnenschein, aber Achtung, gegen Nachmittag gibt's dann auch ein leicht ansteigendes Schauer- und Gewitterrisiko. Auf den Straßen haben wir einen Stau auf der A72 aus Chemnitz zwischen Stolberg Nord und Stolberg West. Hier staut sich's auch in der Gegenrichtung und geblitzt wird in Krimmitschau auf der Denkritzer Landstraße Höhe Babyland und B93 Richtung Poschwitz steht auch noch eine gute Fahrt.
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0: Live und in Farbe, wir begleiten Sie durch den Job. An diesem Donnerstag haben gleich ganz fantastischen 90er-Sound dabei. Hathaway, What is Love? Wir freuen uns auf die wunderbare Leonie gleich dabei mit Don't Worry in unserer Special Summer Edition. Und wir starten mit Calum Scott und Whitney Houston. Genießen Sie diese beiden großartigen Stimmen jetzt um 11:06. Schön, dass Sie dabei sind. Hi, hi.
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0: 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Wir haben es 10 vor 12.
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0: Max Giesinger hat ja angekündigt, seine aktuelle Konzerttournee endet in einer ausgedehnten Auszeit von den Livebühnen. Aber den Sommer mit seinen Open-Air-Konzerten nimmt er noch mit und hat eine schöne Show vorbereitet.
2: Das ist so ein Mix aus den altbekannten Hits und den Fanlieblingen und natürlich auch ein paar der neuen Songs von der aktuellen Platte. Ich glaube, dass da alle auf ihre Kosten kommen.
0: Da freuen sich die Fans auf die Open-Airs am 17. Juli am Wasserschloss Klaffenbach und am 21. August in Görlitz. Die Reise wird Max da ganz bestimmt singen. Die gibt's gleich als nächstes hier bei mir.
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2: Einen wunderschönen Donnerstag. Die Temperaturen bei uns in Zwickau, die gehen auf 28 Grad rauf. Viel Sonnenschein gibt's dazu. Nur ein paar harmlose Wolken, die ab und zu mal mit dabei sind. Morgen der Tag wird sehr heiß werden. 31 Grad die Höchstwerte zum Start ins Wochenende. Viel Sonnenschein. Aber Achtung, gegen Nachmittag gibt's dann auch ein leicht ansteigendes Schauer- und Gewitterrisiko. Auf den Straßen haben wir einen Stau auf der A72 aus Chemnitz zwischen Stolberg Nord und Stolberg West. Hier staut sich's auch in der Gegenrichtung und geblitzt wird in Krimmitschau auf der Denkritzer Landstraße Höhe Babyland und B93 Richtung Poschwitz steht auch noch eine gute Fahrt.
3: Dankeschön, Miri.
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3: Und jetzt gehen wir auf die Reise mit Max Giesinger. Haben Sie einen schönen Donnerstag mit uns.

Hier ist Radio Zwickau in der letzten Frühlingswoche mit Sommerbeginn am Sonntag. Und passend dazu dreht das Wetter bei uns auf Sommer. Und das freut die Fans vom Freibad Krossen. Seit heute um 10 läuft der Badebetrieb wieder. Die neue Umwälzpumpe tut ihren Job, also packen wir schon mal die Badehose ein.

Michael Schulte und 5am. Und von 5am zu 6pm, nämlich 18 Uhr heute Abend, da zeigt das ZDF die Partie Tschechien gegen Südafrika. Und die Schweiz muss um 21 Uhr gegen Bosnien-Herzegowina ran. Da müssen die Schweizer nach der Nullnummer gegen Katar aber noch ein Schipperli drauflegen.

0: Es ist eine Minute nach 11:45 an diesem Donnerstag, 18. Juni. Gleich alles Wichtige von hier aus Deutschland und der Welt. Und dann wartet schon die nächste Hit-halbe Stunde auf uns, unter anderem mit Marc Ember und Belong Together.
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16: Mit Sandra Petzold, guten Tag. Die Reparatur ist geglückt. Das Freibad Crossen ist seit heute Vormittag wieder auf. Darüber hat uns der Förderverein informiert. Vorgestern hatte der Motor der Umwälzpumpe den Geist aufgegeben. Ein neuer wurde gestern eingebaut. Der Testbetrieb lief reibungslos. Ein im Vogtland vermisster alter Mann ist zum Glück wieder aufgetaucht. Der 87-Jährige war gestern Mittag zuletzt gesehen worden auf dem Parkplatz eines Einkaufsmarktes in Plauen. Dann fuhr er mit seinem Smart in unbekannte Richtung davon und löste die Suchaktion aus, weil er in orientierungslosem oder hilflosem Zustand sein könnte, hieß es von der Polizei. Bis Schkeuditz ist der alte Mann wohl gefahren, denn dort wurde er den Angaben zufolge angetroffen. Sächsische Psychotherapeuten haben vor einem Praxissterben und dem Wegfall tausender Therapiestunden durch geplante Kürzungen der Bundesregierung gewarnt. Das Aktionsbündnis Psychotherapie befürchtet, dass durch die Pläne Leistungen gedeckelt werden. Damit könnten ab Januar 2027 bundesweit rund 38% aller Therapiesitzungen wegfallen. In Sachsen gilt der Versorgungsgrad bereits aktuell als niedrig. Auf ein Erstgespräch warten Patienten 5 bis 10 Wochen, hieß es. Es soll ein großer Schritt hin zu einem Ende des Iran-Kriegs sein. Die USA und der Iran haben ein Rahmenabkommen unterschrieben. Von Vermittler Pakistan heißt es, die Straße von Hormuz soll jetzt wieder geöffnet werden. Die Blockade der Meerenge hatte Öl überall auf der Welt stark verteuert. Die USA wollen im Gegenzug Sanktionen aufheben und einen Plan zum Wiederaufbau im Iran machen. Bei der Fußball-WM hat in der Nacht Ghana durch ein Tor in der Nachspielzeit Panama mit 1:0 besiegt. Zuvor hatte England sein Auftaktspiel beim Turnier in Nordamerika gewonnen. Moritz Einzel berichtet.
10: Es war wohl das bisher beste Spiel bei diesem Turnier. Es ging hin und her zwischen England und Kroatien. Am Ende siegten die Three Lions von Thomas Tuchel mit 4:2, auch dank zweier Tore von Stürmer Harry Kane vom FC Bayern. Warum es für die Kroaten schiefgegangen ist?
17: Ganz einfach. Ich glaube, vorne haben sie einfach eine Riesenqualität und haben unsere Fehler heute ausgenutzt.
10: Das sagte Josip Stanišić ebenfalls vom FC Bayern im ZDF.
16: Unterdessen legte Portugal einen Fehlstart hin. Nur 1:1 hieß es am Ende gegen die Demokratische Republik Kongo. Und Kolumbien gewann am frühen Morgen noch mit 3:1 gegen Usbekistan.
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19: Ja, ich weiß, die Fußballfans, die schielen immer ganz aufgeregt in Richtung Wetter-App. Hält denn das Wetter zum Public Viewing? Also, die gute Nachricht ist, heute haben wir schon mal nichts zu befürchten. Ganz im Gegenteil. Es wird ein wirklich schöner Tag. Die Temperaturen, die gehen so auf 28, 29 Grad rauf. Viel Sonnenschein, paar Wolken sind mit dabei. Die bleiben aber harmlos. Morgen wird es dann nochmal deutlich wärmer mit bis zu 32 Grad und auch da gibt es viel Sonnenschein. Allerdings nachmittags Obacht, leicht ansteigendes Schauer- und Gewitterrisiko. Und einen Stau haben wir auch auf der A72 aus Chemnitz zwischen Stolberg Nord und Stolberg West und der neueste Blitzer auf der B93 Richtung Poschwitz.
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21: Live von den Farbe an diesem Donnerstag und am Ende der Straße steht ein Haus am See. Und das ist gleich in der nächsten halben Stunde dabei von Peter Fox. Und davor starten wir jetzt mit Marc Ember um 6:12 Uhr. Mahlzeit und hi hi.
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0: 11 Minuten noch, dann ist es 12:30. 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Bei der Arbeit am Donnerstag gleich als nächstes Mark Forster, der schon ganz schön Sehnsucht hat nach Live-Konzerten.
1: Ich habe ja fast 2 Jahre keine Konzerte mehr gespielt und freue mich jetzt sehr auf die Bühne im Sommer.
0: Morgen in einer Woche singt Mark Open Air bei den Dresdner Filmnächten am Elbufer und gleich singt er hier bei mir in der Show. Es gibt nichts, was mich hält. Au revoir hören wir gleich nach einem frischen Wetter- und Straßenupdate.
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4: Sehr schönes Wetter heute bei uns in Zwickau. Stadt und Land. Temperaturen erreichen Werte um 28 Grad. In der Nacht nur wenige Wolken am Himmel. Es bleibt trocken bei 18 Grad. Morgen dann erstmal sehr schön, wird schnell heiß bis zu 31 Grad. Am Nachmittag dann Schauer und Gewitter möglich. Und so wird auch das Wochenende an beiden Tagen Temperaturen über 30 Grad und Schauer und Gewitter möglich. Auf der A72 Chemnitz in Richtung Zwickau staut es sich in der Baustelle zwischen Stolberg Nord und Stolberg West. Aktuell Viertelstunde Zeitverlust und ein Blitzer auf der B93 Zwickau Richtung Poschwitz. Wenn Sie noch was sehen, gerne melden. Die Nummer ist kostenlos für Sie, die 03x800 und die 4.
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6: Und mit Ihnen, ich freue mich, dass Sie dabei sind, haben Sie einen schönen Donnerstag mit uns.

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1: Ein Besuch im August-Horch-Museum lohnt sich immer und heute zum Feierabend ganz besonders. Geboten wird eine spannende Zeitreise und zwar außerhalb der Öffnungszeiten von 17 bis 18:30 Uhr. Sie können an einer Führung teilnehmen und im Anschluss den beeindruckenden Motorenprüfstand in Aktion erleben. Der Eintritt kostet 15 Euro, für die Führung werden 10 Euro zusätzlich berechnet.
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0: 12:39, drei Gefahrenmeldungen vom Verkehrsdienst. A4 Görlitz Richtung Dresden zwischen Weißenberg und Bautzen Ost, ungesicherte Unfallstelle. A9 Nürnberg Richtung Leipzig zwischen Eisenberg und Dreußig, mehrere Spanngurte auf der rechten Spur. Und A72 Plauen Richtung Hof zwischen Rastplatz Großzöbern und der Landesgrenze. Reifenteile auf allen Spuren, Vorsicht.
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3: Und da fällt mir doch ein, wir sollten gleich mal über Fußball reden. 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

0: Schön, dass Sie bei uns sind. 2:35 ist es. Wir haben gleich alles Wichtige von hier aus Deutschland und der Welt. Und dann freuen wir uns auf die nächste Hit-Halbe Stunde. Die startet gleich mit Tom Odell und Lost Frequencies.
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18: Mit Sandra Petzold, guten Tag. Diebe haben auf einem Firmengelände an der Lengenfelder Straße zugeschlagen. Wie die Polizei heute mitteilte, stahlen die Unbekannten zwischen Dienstag und Mittwoch früh 8 Räder von einem Audi und einem Kia. Die Fahrzeuge stellten sie auf Steinen ab. Dabei entstand ein Gesamtschaden von rund 20.000 Euro, 12.000 Euro durch den Räderdiebstahl und 8.000 Euro an den Autos selbst. Die Polizei sucht Zeugen. Glück im Unglück hatte ein Senior aus dem Landkreis Zwickau. Die Kripo konnte in letzter Minute verhindern, dass knapp 100.000 Euro in die Hände von Betrügern gelangen.
19: Der Mann war auf ein gefälschtes Festgeldangebot per E-Mail hereingefallen und hatte die Summe am Dienstag bereits per Echtzeitüberweisung in die Niederlande geschickt. Weil ihm Zweifel kamen, schaltete er die Polizei ein. So konnten die Beamten den Transfer gemeinsam mit der Bank stoppen. Gunnar Tichy, Nachrichtenredaktion.
18: Die USA und der Iran haben ein Friedensabkommen digital unterzeichnet, das bestätigten beide Seiten. Der Vermittler Pakistan erklärte, dass das Abkommen sofort in Kraft tritt. Der Iran öffnet die Straße von Hormuz, die USA heben ihre Seeblockade auf. Unterdessen war US-Präsident Trump am Abend auf Schloss Versailles zu Gast, auf Einladung des französischen Präsidenten Macron. Das rundete den G7-Gipfel ab, der zuvor in Evian zu Ende gegangen war. Von dort berichtet Michael Evers.
20: Zum Start des G7-Gipfels war gemunkelt worden, Macron habe den US-Präsidenten in das prunkvolle Schloss nahe Paris eingeladen, um eine vorzeitige Abreise Trumps vom Gipfel zu verhindern und ihn zum Bleiben in Frankreich zu bewegen. Klar war schon schnell, dass Macron mit dem spektakulären Empfang in Versailles so ganz den Geschmack des US-Präsidenten getroffen hatte. Macron und seine Ehefrau Brigitte führten den US-Präsidenten durch das Schloss, ehe es für den hohen Gast ein Menü vom Feinsten gab.
18: Wer im Internet einen Vertrag schließt, erledigt das oft mit einem einzigen Klick. Den rückgängig zu machen ist dagegen meist nicht so leicht. Damit ist ab morgen Schluss, denn dann wird der Widerrufsbutton auf Webseiten und in Apps zur Pflicht. Ein Online-Widerruf muss künftig genauso schnell und unkompliziert möglich sein wie der Kauf selbst. Die Reparatur ist geglückt. Das Freibad Crossen ist seit heute Vormittag wieder auf. Darüber hat uns der Förderverein informiert. Vorgestern hatte der Motor der Umwälzpumpe den Geist aufgegeben. Ein neuer wurde gestern eingebaut. Der Testbetrieb lief reibungslos.
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23: Sieht freundlich aus bei uns in Zwickau. Stadt- und Landtemperaturen steigen auf 28 Grad. Am Nachmittag dann mehr Wolken, es bleibt aber trocken. In der Nacht dann wieder weniger Wolken, trocken bei 18 Grad. Morgen dann sehr schön, wird schnell heiß bis zu 31 Grad. Am Nachmittag dann Schauer und Gewitter möglich. Auf der A72 Chemnitz in Richtung Zwickau staut sich zwischen Stolberg Nord und Stolberg West aktuell Viertelstunde Zeitverlust. Und A72 Plauen Richtung Hof zwischen dem Rastplatz Großzöbern und der Grenze nach Bayern liegen Reifenteile über die Fahrbahn verstreut. Ein Blitzer auf der B93 in Zwickau und Richtung Poschwitz. Wenn Sie was sehen, gerne melden, kostenlos an die 03x800 und die 4.
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26: Live am Donnerstag. Ich freue mich, dass Sie dabei sind. Wir genießen jetzt zusammen die nächste Hit-halbe Stunde. Da sind gleich Atomic Kitten dabei, 2000er Sound und davor starten wir mit Black Friday um genau 5 Minuten vor 1. Schönen Donnerstag. Hi, hi.
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0: vor zwei. An diesem Donnerstag, die FIFA hat neben vielen anderen Dingen bei der WM übrigens auch inniges Knutschen im Stadion verboten. Das heißt, der inoffizielle WM-Song 2026 ist also von den Prinzen.
1: Küssen verboten, küssen verboten, küssen verboten, streng verboten.
2: Sie sind sehr leicht zu erheitern, das muss ich schon sagen.
0: So ist das. Und wir machen gleich weiter. Mit Dua Lipa und Love Again in voller Länge in wenigen Augenblicken.
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9: Sieht ganz nett aus bei uns in Zwickau, Stadt und Land. Temperaturen heute bis zu 28 Grad. Am Nachmittag ein paar mehr Wolken. Es bleibt meist trocken. Die Nacht dann wieder nur leicht bewölkt und trocken bei 18 Grad. Morgen wird es schnell heiß bis zu 31 Grad. Am Nachmittag kann es schauern und gewittern. Auf der A72 Chemnitz Richtung Zwickau, Stau zwischen Stolberg Nord und Stolberg West. Viertelstunde extra. Auf der A72 Plauen Richtung Hof zwischen Rastplatz Groß Zöbern und der Grenze nach Bayern liegen Reifenteile über alle Spuren verteilt. Und eine Unfallsperrung gibt es auf der B173 zwischen Schönfels und Lichtentanne. Dort laufen schon die Bergungsarbeiten. Wer sich auskennt, möglichst weit drumherum fahren. Staus und Blitzer melden Sie kostenlos an die 03x800 und die 4.
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12: Und mit Ihnen, ich freue mich, dass Sie dabei sind. Kommen Sie gut durch diesen Donnerstag.

0: 13:33, Gefahrenmeldung vom Verkehrsdienst A13 Berlin Richtung Dresden zwischen Thiendorf und Radeburg. Defekter LKW dort auf der linken Spur. Fahren Sie bitte ganz besonders vorsichtig. Es geht mit Riesenschritten aufs nächste Wochenende zu und damit auch auf den nächsten WM-Einsatz unserer Fußballnationalmannschaft. Und das beschäftigt auch die tierischen WM-Orakel bei uns in Sachsen. Am Dienstag schon haben die Zwergseidenäffchen aus dem Zoo der Minis in Aue ein eher unentschieden bis knappen Sieg für Deutschland gegen die Elfenbeinküste getippt. Eben haben die Erdmännchen im Chemnitzer Tierpark ihre Vorhersage getroffen. Bei uns ist die Zoopädagogin Saskia Quinger. Was ist denn rausgekommen?
1: Also bei unseren Erdmännchen haben wir heute insgesamt 4-mal den Einwurf gemacht. Und sie konnten sich nicht richtig entscheiden, haben immer wieder hart gekämpft. Also die Deutschen haben auf alle Fälle mehr Ballbesitz am Samstag. Aber sie konnten sich nicht entscheiden. Es bleibt ein Unentschieden. Der Ball ging 4-mal ins Aus oder beim Erdmenschengehege, besser gesagt, ins Loch.
0: Okay, das bringt uns natürlich zur Frage, wie läuft denn die ganze Geschichte ab? Wie muss man sich das Erdmännchen-Orakel genau vorstellen?
1: Wir haben bei unseren Erdmenschen 2 Tore aufgebaut, natürlich mit den entsprechenden Flaggen versehen. Und haben dazu einen präparierten kleinen Fußball, der mit Leckereien gefüllt wird, worauf die Erdmännchen ganz verrückt sind. Und dann wird natürlich einfach aus dem Futterneid heraus um den Ball gekämpft und er landet dann eigentlich in einem der Tore, manchmal auch in beiden Toren nacheinander. Heute leider in gar keinem.
0: Sehr schön, trotzdem danke. Also 2 von 3 sächsischen Tierorakeln sehen eine knappe Kiste für Deutschland. Morgen früh tagt dann das Leipziger WM-Orakel im Zoo und wie sich die Aras positionieren zum Ergebnis, bei uns hören Sie dann die Entscheidung des Orakels.

0: Die frischen Hits von heute. Holly Humberstone und Love Somebody beim Lieblingsradio. Gleich übernimmt mein Lieblingskollege Roman Knoblauch, der heute besonders schöne Haare hat. Hi Roman.
1: Ja, hi Marci. Ich stich ruhig rein in die Wunde. Ganz kurz erklärt, meine Haare sind dunkler. Ich bin ja so ein eitler Fratzke und ich alles, aber keine grauen Haare. Und ich habe so ein leichtes, ganz leichtes Tönungsshampoo. Und ich kaufe mir von den Dingen immer zwei Produkte vom unterschiedlichen Hersteller. Die Flaschen sehen gleich aus. Und ich habe echt Farbe in die Haare reingeschmiert. Ich kriege das nicht mehr raus. Das Schlimme war, ich habe mir anschließend mit dem Handtuch die Haare abgetrocknet und dann übers Gesicht gestreift. Und dann war mein Gesicht schwarz. Ich habe da auf zu lachen eine halbe Stunde gebraucht, bevor ich den Mist wieder raus hatte aus dem Gesicht.
0: Ich finde, du kannst es tragen. Ganz viel Spaß jetzt mit Roman. Dir eine schöne Sendung. Ich bin Marcel Wenzke. Tschüss und wir hören uns. Ja.

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3: Mit Frederik Seifert, guten Tag. Hier in Zwickau auf dem Muldendamm ist gestern Abend ein Radfahrer mit einer Fußgängerin zusammengestoßen. An der Paradiesbrücke wollte die 20-Jährige den Radweg überqueren, als der Unfall passierte. Die leichten Verletzungen der Frau wurden vor Ort medizinisch behandelt. Das Freibad Crossen hat heute Vormittag wieder aufgemacht. Es musste vorgestern geschlossen werden, weil der Motor der Umwälzpumpe kaputt gegangen war. Er wurde gestern ausgetauscht. Schloss Waldenburg erhält für die weitere Restaurierung der historischen Seidentapeten im chinesischen Zimmer eine finanzielle Förderung. Für dieses Jahr stehen 51.000 Euro zur Verfügung. 39.000 Euro kommen vom Freistaat, 12.000 steuert der Landkreis bei. Im Chemnitzer Opernhaus wird am Abend das internationale Festival Theater der Welt eröffnet. Dann treten 2,5 Wochen lang über 30 Ensembles aus allen Kontinenten auf den Bühnen der Stadt auf. Der Chemnitzer Theaterintendant Christoph Dittrich.
4: Das Festival hier in Chemnitz hat eine Besonderheit. 9 internationale Kuratorinnen und Kuratoren haben das Programm ausgewählt und gestaltet. Und ihnen war daran gelegen, Dinge hierher einzuladen, die von ihrer Heimat erzählen. Viel davon ist auch geprägt durch indigenes Theater, was international gerade eine große Rolle spielt. Und so wird auch unser Festival sehr farbenreich, mit vielleicht diesem Schwerpunkt der Wahrnehmung von Menschen untereinander. Wer darf sich äußern? Wer hört wem zu?
3: Der 8-Stunden-Tag bleibt. Vorerst. Das geht aus einem ersten Entwurf des Arbeitsministeriums hervor.

0: Vor der deutschen Presseagentur vorliegt. Allerdings sollen Ausnahmeregelungen erweitert werden, sodass Tarifpartner auch wöchentliche Arbeitszeiten vereinbaren können. Im Jahresschnitt sollen maximal 48 Wochenstunden erlaubt sein. Über den Entwurf muss noch regierungsintern abgestimmt werden. Fast 40 Grad und das mehrere Tage lang. Laut Meteorologen beginnt in Deutschland jetzt eine Hitzewelle. Fiona Reinert hat Tipps, wie wir gut durch die Hitze kommen.
1: Allem voran gilt natürlich viel trinken. Durchs Schwitzen verlieren wir viel Flüssigkeit und das kann zu Kreislaufproblemen führen. Der Deutsche Wetterdienst rät außerdem dazu, körperliche Aktivitäten möglichst zu vermeiden und Räume kühl zu halten. Zum Beispiel, indem wir sie abdunkeln und nachts lüften. Besonders für ältere und kranke Menschen ist die Hitze eine starke Belastung, genauso wie für Schwangere und Kinder.
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4: Wir kratzen heute Nachmittag schon an der 30 Grad Marke. Dazu nur harmlose Wolken. Ansonsten morgen richtig schwül heißes Sommerwetter mit bis zu 34 Grad. Nachmittags dann aber ansteigendes Schauer- und Gewitterrisiko. Und auch der Samstag, der kann dann mit Schauern und Gewittern kommen, bleibt aber sehr schwül und sehr heiß. Schauen wir noch kurz zum Zwickauer Nachmittagsverkehr und auf die Straßen in Stadt und Land. Wir haben Stau auf der A72 Chemnitz Richtung Zwickau zwischen Stolberg Nord und Stolberg West. 10 Minuten wegen einer Baustelle. Und auf der A72 Zwickau Richtung Chemnitz zwischen Stolberg West und Chemnitz Süd eine Viertelstunde. Außerdem B173 zwischen Schönfels und Lichtentanne. Sperrung nach einem Unfall.
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8: Ich habe im Lotto gewonnen. Ich denke, mich trifft der Blitz. Ich habe im Lotto gewonnen. Ja, 22,70 €. Da kann ich eine richtige Sause machen. Und das, nachdem ich 5 Jahre lang nichts gewonnen habe. Ja, ich lasse mir die gute Laune trotzdem nicht verderben und freue mich jetzt auf den Donnerstagnachmittag. Ich freue mich auf Sie, auf Rednecks, The Spirit of the Hawk. Und jetzt starten wir mit Mike Smith und Stargazing.

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0: 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Bei unserem kleinen Abstecher in die Stadtgeschichte beschäftigen wir uns gleich mit der Post. Warum haben zum Beispiel an der letzten Posthalterei die Kutschen gehalten? Und wie sah der Arbeitsalltag eines Postboten vor 400 Jahren aus? Spannende Geschichte erzählen wir Ihnen um kurz nach halb.
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16: Wir kratzen heute Nachmittag schon an der 30 Grad.

Danke, dazu noch harmlose Wolken. Ansonsten morgen richtig schwül heißes Sommerwetter mit bis zu 34 Grad. Nachmittags dann aber ansteigendes Schauer- und Gewitterrisiko. Und auch der Samstag, der kann dann mit Schauern und Gewittern kommen, bleibt aber sehr schwül und sehr heiß. Schauen wir kurz zum Zwickauer Nachmittagsverkehr. Auf der A72 Zwickau Richtung Chemnitz haben wir zwischen Stolberg West und Chemnitz Süd aktuell eine Viertelstunde Stau. Und da auch

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1: So ist es, wir starten in den Nachmittag.
2: Simmer! Nossa!

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1: An der Katharinenstraße befindet sich das Tor zur letzten Posthalterei. Warum das Gebäude der Hotspot für Postkutscher war, das hat uns Stadtführerin Britt Großpetsch erklärt.
2: Die Posthalterei hat eine Besonderheit. Sie ist ein sogenanntes Durchhaus. Wenn man durch den wunderschönen gotischen Bogen fährt, muss man drinnen nicht wenden oder abspannen, sondern man kann einfach auf der anderen Seite mit seiner Postkutsche wieder hinausfahren. Und das war natürlich sehr bequem und sehr einfach für alle Postboten und die konnten hier sehr gut übernachten.
1: Ja, und das Briefe austragen, das konnte auch zum echten Knochenjob werden.
2: Anfang des 17. Jahrhunderts hatten wir unseren ersten eigenen Postboten. Der hatte leider keine Kutsche, der musste laufen und sein Weg war nach Leipzig.
1: 2 bis 3 Mal die Woche hat er die Strecke zurückgelegt. 50 Jahre später ungefähr kam der zweite Bote dazu und der musste nach Dresden.
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0: die gute Loi mit Gold und damit willkommen im Sommer 2026. Es wird heiß in den nächsten Tagen, schwülwarm. Gewitter haben sich angesagt. Wir sprechen gleich ausführlich darüber beim Blick auf die nächsten Tage. Und Kultmusik aus den 90ern haben wir. Die Pet Shop Boys und Go West. Und dann machen wir einen kleinen Abstecher in den hohen Norden nach Finnland mit der Sunrise Avenue Lifesaver.
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1: Mit Frederik Seifert, guten Tag. Hier in Zwickau haben Räderdiebe zugeschlagen. Auf einem Firmengelände an der Lengenfelder Straße wurden alle Räder von zwei Pkw abmontiert. Die Wagen wurden auf Steinen zurückgelassen. Ein weiterer Fall ereignete sich an der Reichenbacher Straße, wo einem Skoda die Räder gestohlen wurden. Der Gesamtschaden liegt bei über 25.000 Euro. Schloss Waldenburg erhält für die weitere Restaurierung der wertvollen Seidentapeten im chinesischen Zimmer eine finanzielle Förderung.
2: Für dieses Jahr stehen 51.000 Euro zur Verfügung. 39.000 Euro kommen vom Freistaat aus dem Sonderprogramm Denkmalpflege. Staatsministerin Regina Kraushaar übergab gestern in Waldenburg den Förderbescheid. 12.000 Euro steuert der Landkreis bei. Die Tapeten aus dem 18. Jahrhundert sind extrem empfindlich und müssen dringend gesichert werden. Gunnar Tichy, Nachrichtenredaktion.
1: Bundesaußenminister Wadefuhl will nach der gescheiterten Wahl Deutschlands in den UN-Sicherheitsrat eventuell die Beiträge kürzen. Das sorgt für Kritik. Die Grünen-Politikerin Düring sagte dem Spiegel wörtlich, dass sich Union und Wadefuhl wie beleidigte Leberwürste aufführen, ist unwürdig. Statt mit Kürzungen bei Beiträgen zu drohen, müsse Deutschland die UNO gerade jetzt finanziell stärken. Die Waffen zwischen den USA und dem Iran sollen ruhen. Beide Parteien haben nun das Rahmenabkommen dazu unterschrieben. Tina Eck zu den Inhalten.
3: Das Memorandum soll ein Ende des Krieges, die Öffnung der Straße von Hormuz und die Freigabe iranischer Vermögenswerte im Ausland festlegen. Die Waffenruhe soll weiter verlängert werden, bis alle weiteren Details geklärt sind. Das iranische Atomprogramm, Sanktionen und die Beseitigung von Seeminen in der Straße von Hormuz durch den Iran.
1: Unterdessen sieht Grünen-Chefin Brandner in dem Rahmenabkommen keinen Grund zum Jubeln. Zu feiern, dass ein Krieg beendet würde, den US-Präsident Trump angefangen habe, sei absurd, sagte Brandner bei RTL. Die DRK Wasserwacht hat im vergangenen Jahr deutlich mehr Menschen aus Sachsens Seen gerettet. Die Zahl der Einsätze hat sich innerhalb von 2 Jahren mit 1.769 nahezu verdoppelt. 245 Mal mussten die Ehrenamtlichen vor allem Schwimmer und Surfer aus direkten Gefahrenlagen retten. 90% der Badestellen im Freistaat sind unbewacht, weshalb es dort oft heißt, baden auf eigene Gefahr.
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5: Schwülwarm ist es bei Temperaturen knapp an die 30 Grad hier bei uns in der Spitze. Ansonsten kommt in der Nacht nicht wirklich was zum Durchlüften und morgen der Freitag mit über 30 Grad. Schwül heiß, leichtes Schauer- und Gewitterrisiko am Samstag dann verstärkt. Abends Schauer und Gewitter bei ebenfalls über 30 Grad auch am Sonntag. Schauen wir auf den Zwickauer Nachmittagsverkehr. A72 Hof Richtung Plauen drüben. In Höhe Pirk immer noch Gefahr durch eine Person an der Autobahn. Und geblitzt wird auf der B173 Oberlungwitz, wenn Sie in Richtung Liechtenstein unterwegs sind. Wenn noch was fehlt, 0-3x800 und die 4. Kommen Sie gut und sicher bei dieser Hitze an Ihr Ziel.
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1: Ja, wir sind auf dem Weg in den Feierabend und wir haben es gerade gehört, das Wochenende wird richtig hot. Temperaturen über 30 Grad, ja Wahnsinn. Letzte Woche, da gab es noch einstellige Grade, Temperaturgrade in der Nacht und jetzt schwören wir auf den heißen Sommer hinzu. Und da wird eine Menge los sein, gerade so am ersten Auftaktwochenende Sommer anfangen und falls Sie sich noch nicht entschieden haben, wir geben Ihnen gern ein bisschen Schützenhilfe. Gleich nach der Sunrise Avenue und davor gibt es die Pet Shop Boys. Und davor gibt es Lola Young und Messi.
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hier ist Radio Zwickau in der finalen Frühlingswoche, denn am Sonntag startet dann offiziell der Sommer und passend zum anstehenden Sommerbeginn schaltet auch das Wetter um, was besonders die Fans des Freibads Krossen freuen dürfte. Seit heute Vormittag ist dort der Badebetrieb wieder in vollem Gange. Die neue Umweltpumpe verrichtet zuverlässig ihren Dienst, also wird es Zeit, die

0: 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Dass Fußball-Nostalgiker den Profifußball mehr als kritisch sehen, das ist bekannt. Und auch, dass RB Leipzig bei Ihnen nicht den besten Leumund hat. Aber realistisch betrachtet muss man den Hut vor der sportlichen Leistung des Vereins ziehen. Das sieht auch mein Kollege Sven Günther so. Warum er sich aber über die Personalie Ole Werner ärgert, das hören Sie hier bei uns in der nächsten halben Stunde.
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10: Schwülwarm ist es bei Temperaturen knapp an die 30 Grad hier bei uns in der Spitze. Ansonsten kommt in der Nacht nicht wirklich was zum Durchlüften und morgen der Freitag mit über 30 Grad. Schwül heiß, leichtes Schauer- und Gewitterrisiko am Samstag dann verstärkt. Abends Schauer und Gewitter bei ebenfalls über 30 Grad auch am Sonntag. Schauen wir auf den Zwickauer Verkehr. Auf der A4 Chemnitz Richtung Erfurt zwischen Glauchau Ost und Glauchau West ein defekter LKW. Der hat einen Reifenplatzer. Da liegen in der Baustelle auch noch Reifenteile. Vorsicht. Und geblitzt wird auf der B173 in Oberlungwitz in Richtung Liechtenstein. Wenn noch was fehlt, 0 3x800 und die 4. Vielen Dank und gute Fahrt.
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12: 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So, mit Roman Knoblauch, Jonas Blue und Dakota, Fast Car. Und falls Sie heute nochmal in die Häuser ziehen wollen oder was Schönes unternehmen werden, da war schöne Tipps für Sie in ein paar Minuten gleich nach Katy Perry und Alex Warren mit seiner Nummer 1 Hit Ordinary.

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1: Ein Besuch im August-Horch-Museum lohnt sich immer und heute zum Feierabend ganz besonders. Geboten wird eine spannende Zeitreise und zwar außerhalb der Öffnungszeiten von 17 bis 18:30 Uhr. Sie können an einer Führung teilnehmen und im Anschluss den beeindruckenden Motorenprüfstand in Aktion erleben. Der Eintritt kostet 15 Euro, für die Führung werden 10 Euro zusätzlich berechnet.
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0: eine Selbstumarmung. Das ist der erste Weg zur Selbstliebe. Hug yourself, umarme dich selbst. Das ist der aktuelle Hit von Kamerad und das ist ihr Nachmittag gleich mit Linkin Park, die Altrocker mit What I've Done.
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2: Ich bin Fan des FC Bayern München und habe daher ein eher kritisches Auge auf, Achtung Übertreibung, die Machenschaften bei RB Leipzig. Aber am Ende akzeptiere ich, was der Club geschaffen hat und weiß auch,

Geld die Welt im Allgemeinen und den Profifußball im Speziellen diktiert. Ob die Kohle für die Kicker nun von einem Brausebrauer, einem Autobauer oder einem Telefonanbieter kommt, spielt keine Rolle. Aber die Geschichte mit Ole Werner nehme ich den Chefs von RB echt übel. Trotz Platz 3, trotz Champions League, trotz einer der besten Spielzeiten der Vereinsgeschichte, setzen die Verantwortlichen um Klopp, Minzlaff und Co. den Trainer vor die Tür. Offiziell geht es um den Blick nach vorn, inoffiziell um die Disharmonie zwischen Werner und den Bossen. Wenn das stimmt, hört bei mir das Verständnis für Profifußball auf. Zwischenmenschliche Harmonie zwischen Trainer und Bossen, was spielt denn das für eine Rolle, wenn die Ergebnisse stimmen? Der Neue wird wohl Martin De Michelis. Früher einer meiner Lieblingsspieler bei Bayern. Ich wünsche ihm nur das Beste. Aber den Chefs bei RB Leipzig wünsche ich ohrenbetäubende Ole Werner, Ole Werner, Ole Werner Sprechchöre.

0: bitteschön, da geht es doch in Richtung Feierabend und die Fußballwelt steht Kopf. Am Samstag gibt es das nächste Spiel der deutschen Nationalmannschaft gegen die Elfenbeinküste und so ein bisschen sind die Meinungen da gespalten. Die einen sagen, das wird wieder ein Durchmarsch wie gegen Curaçao, die anderen sagen, naja, vielleicht ist es doch ein recht anspruchsvoller Gegner. Wir haben da so unsere Orakel mal befragt, was die so voraussagen, hören wir in der nächsten Stunde.
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2: Mit Frederik Seifert, guten Tag. Hier in Zwickau auf dem Muldendamm ist gestern Abend ein Radfahrer mit einer Fußgängerin zusammengestoßen. An der Paradiesbrücke wollte die 20-Jährige den Radweg überqueren, als der Unfall passierte. Die leichten Verletzungen der Frau wurden vor Ort medizinisch behandelt. Im Vogtland mussten Feuerwehren in der vergangenen Nacht zweimal ausrücken. In Treuen brannten die Hecken vor zwei Einfamilienhäusern und in Rodewisch am Waldrand ein Asthaufen. Die Flammen beschädigten auch einen Baum. In Reumtengrün entdeckte ein Spaziergänger eine Feuerstelle im Wald. Schaden war dort aber nicht entstanden. Heute Abend wird im Chemnitzer Opernhaus das internationale Festival der modernen Bühnenkunst Theater der Welt eröffnet. In den nächsten 2,5 Wochen treten über 30 Ensembles aus allen Kontinenten auf den Bühnen der Stadt auf, so der Chemnitzer Theaterintendant Christoph Dittrich.
3: Die kommen aus Argentinien, aus Sri Lanka, Taipeh ist dabei, Kanada, Senegal, Südafrika. Häufig sind die Künstlerinnen und Künstler gar nicht unbedingt in einer Stadt nur zu Hause, sondern einer Region verbunden, einem großen Land. Und das wird das Festival unglaublich farbig machen.
2: Infos zum Programm gibt es auf der Website theaterderwelt.de. Sachsens Ministerpräsident Kretschmer warnt vor einem Durchbrennen der Brandmauer gegen die AfD. Mehr von Joshua Heiser.
4: Der CDU-Politiker sagte dem Spiegel, die Brandmauer verschaffe nur Zeit, löse aber kein Problem. So sei die AfD bereits an Orten, wo sie über 50% der Stimmen bekäme, nicht mehr auf andere Parteien angewiesen. Brisant, erst gestern hatten konservative und rechte EU-Abgeordnete für Abschiebezentren in Drittstaaten gestimmt.
2: Die Schweiz will das Neubauverbot für Atomkraftwerke aufheben. Dafür haben sich die Parlamentskammer und der Nationalrat ausgesprochen. Die Grünen haben schon ein Referendum gegen die Pläne angekündigt. Direkte Konsequenzen gibt es erstmal nicht, da es bislang keine Pläne für den Neubau von Atomkraftwerken in der Schweiz gibt. Mehr als die Hälfte aller jungen Europäer hat schon Hassnachrichten im Netz erhalten. Das zeigt eine aktuelle Eurostat-Auswertung. Betroffen sind vor allem 16- bis 34-Jährige. Hauptgrund für die Anfeindungen waren demnach politische oder soziale Ansichten. Frauen und Mädchen sind dabei öfter betroffen als Männer.
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6: Schwül heißes Sommerwetter haben wir. Auch in der kommenden Nacht nicht wirklich was zum Durchlüften bei 19 bis 17 Grad. Morgen zum Freitag richtig heiß. Bis zu 34 Grad in der Spitze. Und auch am Samstag sieht es so aus, allerdings mit steigendem Schauer- und Gewitterrisiko. Schauen wir auf den Zwickauer Verkehr hier bei uns in der Stadt Rolls. Insgesamt Blitze haben wir auf der Münzstraße stehen sie und auf der B173 in Oberlungwitz, wenn Sie in Richtung Liechtenstein unterwegs sind. Falls noch irgendwas fehlt, sagen Sie kurz Bescheid. Kostenlos natürlich 03x800 und die 4 oder per WhatsApp. Die Nummer dafür steht auf radiozwickau.de.
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8: Sie wissen ja, bei der Fußball-Weltmeisterschaft gibt es hier bei uns 80

Millionen Trainer, die wissen, wie die deutsche Nationalmannschaft zu spielen hat. Ich gehöre nicht dazu. Ich habe vom Fußball überhaupt keine Ahnung. Ich verlasse mich da lieber auf unsere Orakel. Was die voraussagen für das Spiel gegen die Elfenbeinküste in ein paar Minuten, sind wir schlauer.

0: 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Am Samstag muss unsere Fußballnationalmannschaft wieder ran bei der WM. Es geht gegen die Elfenbeinküste und am Dienstag hat in Aue das allererste von drei sächsischen Tierorakeln seinen Tipp abgegeben. Die Zwergseidenäffchen aus dem Zoo der Minis sehen da eher einen unentschieden bis knappen Sieg für Deutschland gegen die Elfenbeinküste. Heute Mittag dann die Erdmännchen im Chemnitzer Tierpark mit ihrer Vorhersage. Die Zoopädagogin Saskia Quinger war mit dabei. Wie läuft das denn ab bei den Erdmännchen beim Orakel?
1: Wir haben bei unseren Erdmännchen zwei Tore aufgebaut, natürlich mit den entsprechenden Flaggen versehen und haben dazu einen präparierten kleinen Fußball, der mit Leckereien gefüllt wird, worauf die Erdmännchen ganz verrückt sind. Und dann wird natürlich einfach aus dem Futterneid heraus um den Ball gekämpft und er landet dann eigentlich in einem der Tore, manchmal auch in beiden Toren nacheinander. Heute leider in gar keinem.
0: Ja Mensch, das klingt nach einem wirklich schwierigen Einsatz.
1: Also bei unseren Erdmännchen haben wir heute insgesamt 4-mal den Einwurf gemacht und sie konnten sich nicht richtig entscheiden, haben immer wieder hart gekämpft. Also die Deutschen haben auf alle Fälle mehr Ballbesitz am Samstag, aber sie konnten sich nicht entscheiden. Es bleibt ein Unentschieden. Der Ball ging 4-mal ins Aus oder beim Erdmännchengehege, besser gesagt ins Loch.
0: Ja, da bestätigt sich wieder einmal, die Erdmännchen haben mehr Ahnung vom Fußball als ich. Also zwei von drei sächsischen Tierorakeln sehen ein knappes Ergebnis für Deutschland gegen die Elfenbeinküste. Morgen früh ist dann das WM-Arakel im Zoo Leipzig dran. Mal schauen, wie die Aras das Spiel vorhersehen. Wir sind natürlich für Sie dabei.

0: 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Schon an der Säule neben dem Studentenwohnheim erkennt man ganz deutlich, das Postwesen hat hier bei uns in Zwickau schon über Jahrhunderte Tradition. Zeit wird's, um sich damit zu beschäftigen, dachte sich unser Reporter Frederik Seifert. Von ihm gibt's gleich wieder Spannendes aus der Zwickauer Geschichte.
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4: Schwül heißes Sommerwetter haben wir. Auch in der kommenden Nacht nicht wirklich was zum Durchlüften bei 19 bis 17 Grad. Morgen zum Freitag richtig heiß. Bis zu 34 Grad in der Spitze. Und auch am Samstag sieht es so aus, allerdings mit steigendem Schauer- und Gewitterrisiko. Schauen wir zum Zwickauer Verkehr. Blitze haben wir. Auf der Münzstraße stehen sie. Außerdem auf der Umgehungsstraße Richtung Autobahn in Ebersbrunn Richtung Hirschfeld. Und auf der B173 in Oberlungwitz, wenn Sie Richtung Liechtenstein unterwegs sind. Falls noch irgendwas fehlt, sagen Sie kurz und kostenlos Bescheid unter 03x800 und die 4 oder per WhatsApp. Die Nummer dafür steht auf radiozwickau.de.
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7: So ist es. Tag auch.

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1: An der Katharinenstraße befindet sich das Tor zur letzten Posthalterei. Warum das Gebäude der Hotspot für Postkutscher war, das hat uns Stadtführerin Britt Großpetsch erklärt.
2: Die Posthalterei hat eine Besonderheit. Sie ist ein sogenanntes Durchhaus. Wenn man durch den wunderschönen gotischen Bogen fährt, muss man drinnen nicht wenden oder abspannen, sondern man kann einfach auf der anderen Seite mit seiner Postkutsche wieder hinausfahren. Und das war natürlich sehr bequem und sehr einfach für alle Postboten und die konnten hier sehr gut übernachten.
1: Ja, und das Briefe austragen, das konnte auch zum echten Knochenjob werden.
2: Anfang des 17. Jahrhunderts hatten wir unseren ersten eigenen Postboten. Der hatte leider keine Kutsche, der musste laufen und sein Weg war nach Leipzig.
1: 2 bis 3 Mal die Woche hat er die Strecke zurückgelegt. 50 Jahre später ungefähr kam der zweite Bote dazu und der musste nach Dresden.
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0: beim Thema künstliche Intelligenz, da gehen die Meinungen deutlich auseinander. Die einen finden es grandios, die anderen sagen, wir haben das Ganze nicht mehr im Griff. Unser Kollege Sven Günther hat da so seine eigene Meinung und dafür gibt's unsere Rubrik Klartext gleich in der nächsten Stunde.
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5: Mit Frederik Seifert, guten Tag. Bis zu 35 Grad werden morgen bei uns in Sachsen erwartet, doch trotz hoher Temperaturen bekommen nicht alle Schüler automatisch hitzefrei. Laut Arndt Hecker vom Landesamt für Schule und Bildung gäbe es dafür im Freistaat keine einheitliche Regelung und auch keine Temperaturgrenze. Jede Schule dürfe das individuell entscheiden.
6: Hitzefrei heißt ja nicht automatisch immer gleich hitzefrei. Es gibt ja noch andere Varianten, zum Beispiel macht verkürzten Unterricht, dafür etwas längere Pausen, dass man da auch, dass die Kinder und Jugendlichen sich da ein bisschen erholen können. Oder verkürzter Unterricht im Sinne von, wir machen dann beenden den Schultag früher, haben aber dennoch alle Fächer in verkürzter Variante durchgeführt.
5: Hier in Zwickau haben Räderdiebe zugeschlagen. Auf einem Firmengelände an der Lengenfelder Straße wurden alle Räder von 2 Pkw abmontiert. Die Wagen wurden auf Steinen zurückgelassen. Ein weiterer Fall ereignete sich an der Reichenbacher Straße, wo einem Skoda die Räder gestohlen wurden. Der Gesamtschaden liegt bei über 25.000 Euro. Sächsische Psychotherapeuten haben vor einem Praxissterben und dem Wegfall tausender Therapiestunden durch geplante Kürzungen der Bundesregierung gewarnt. Das Aktionsbündnis Psychotherapie befürchtet, dass durch die geplante Budgetierung Leistungen gedeckelt werden. Damit könnten ab Januar 2027 bundesweit rund 38% aller Therapiesitzungen wegfallen. In Sachsen gilt der Versorgungsgrad bereits aktuell als niedrig. Auf ein Erstgespräch warten Patienten 5 bis 10 Wochen, heißt es. Das EU-Parlament hat für neue Regeln für Altfahrzeuge gestimmt. Was die beinhalten, weiß Joshua Heiser.
7: Demnach müssen neue Autos künftig so gebaut sein, dass möglichst viele Teile leicht ausgebaut und recycelt werden können, darunter etwa Aluminium, Kupfer und seltene Erden. Außerdem sollen Hersteller für die Kosten der Entsorgung von Altfahrzeugen aufkommen. Bevor die Regeln in Kraft treten können, müssen noch die Mitgliedstaaten zustimmen.
5: Arbeitgeberpräsident Dulger hat einen ersten Entwurf zur Arbeitszeitreform strikt abgelehnt. Das Konzept müsse völlig überarbeitet werden. Es erfülle nicht die Anforderungen einer flexiblen Arbeitswelt. Der Entwurf lässt den 8-Stunden-Tag grundsätzlich unangetastet, will aber Ausnahmen per Betriebsvereinbarung oder Tarifvertrag erlauben. Die Wochenarbeitszeit soll dann maximal 48 Stunden betragen dürfen.
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9: Schwülwarmes Sommerwetter, auch in der kommenden Nacht wird es nicht wirklich kalt. Und morgen der Freitag heiß, bis zu 34 Grad in der Spitze mit einem leichten Schauer- und Gewitterrisiko. Und auch am Samstag brütend heißes Wetter, dann aber eben mit einzelnen Schauern und Gewittern, die sogar recht unwetterartig sein können. Schauen wir zum Zwickauer Feierabendverkehr und auf die Straßen in Stadt und Land. Da rollt es insgesamt drüben auf der Augustusburger Straße in Chemnitz zwischen Abzweig nach Klein-Olbersdorf und Erdmannsdorf. Vollsperrung wegen eines Unfalls. Umfahren Sie das Gebiet weiträumig. Und geblitzt wird auf der Münzstraße und in Ebersbrunn in Richtung Hirschfeld auf der Umgehungsstraße, wenn Sie in Richtung Autobahn unterwegs sind.
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12: Die Diskussionen um KI-generierte Reden des

Ministerpräsidenten aus Thüringen, Mario Vogt, ist in vollem Gange. Darf er das, wird gefragt. Und man spürt regelrecht, wie sich hinter der Frage ein erhobener Du-Du-Zeigefinger angeblicher Moral emporreckt. Warum diese Kritik nach der Meinung meines geschätzten Kollegen Sven Günther völlig lächerlich ist, das hören Sie hier bei uns um kurz nach 5.

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2: Heute beginne ich mit einem Loop. Es gilt Peter Sprong.

dem Präsidenten des Verbandes der Redenschreiber. Von ihm stammt zum Thema KI der schöne Satz: Es ist ja auch nicht die Schuld von Hammer und Nagel, wenn das Bild schief hängt. Genau darum geht es. Nicht die KI ist verantwortlich. Verantwortlich ist der Mensch, der sie benutzt, prüft und am Ende freigibt. Und damit sind wir bei Thüringens Ministerpräsident Mario Vogt. Er steht in der Kritik, weil Reden und Gastbeiträge teils mit Hilfe von künstlicher Intelligenz entstanden sein sollen, ohne dass dies transparent gemacht wurde. Diese Aufregung halte ich für überzogen. Noch nie habe ich im Bundestag gehört, diese Rede wurde mit Hilfe eines Redenschreibers erstellt, obwohl dies gang und gäbe ist. Auch Sätze wie "Diese Matheaufgabe wurde mit Hilfe eines Taschenrechners gelöst" oder "Dieser Animationsfilm wurde mit einem Grafikprogramm erstellt" sind mir noch nicht aufgefallen. Die Wahrheit ist, dass es sinnvoller wäre, zu kennzeichnen, wenn Dinge nicht mit Hilfe von Computern erzeugt worden sind. Das kann einem passen oder nicht. Es ist die Realität. Willkommen im Zeitalter der KI.

0: Belgische DJ Lost Frequencies und Basti Head Down. Head Down, Head Down. Yeah. Gleich mit Loi und Red Eyes. So klingt der Sound für Zwickau Stadt und Land. Gleich gibt's mehr davon.
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14: Schwülwarmes Sommerwetter, auch in der kommenden Nacht wird es nicht wirklich kalt und morgen der Freitag heiß, bis zu 34 Grad in der Spitze mit einem leichten Schauer- und Gewitterrisiko und auch am Samstag brütend heißes Wetter, dann aber eben mit einzelnen Schauern und Gewittern, die sogar recht unwetterartig sein können. Schauen wir zum Zwickauer Feierabendverkehr und auf die Straßen in Stadt und Land. Da rollt es insgesamt drüben auf der Augustusburger Straße in Chemnitz zwischen Abzweig nach Klein-Olbersdorf und Erdmannsdorf. Vollsperrung wegen eines Unfalls. Umfahren Sie das Gebiet weiträumig. Und geblitzt wird auf der Münzstraße und in Ebersbrunn in Richtung Hirschfeld auf der Umgehungsstraße, wenn Sie in Richtung Autobahn unterwegs sind.
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18: So ist es. Und gleich der wichtige Blick auf den Sport. Vorher machen wir am Donnerstag schon Musik fürs Wochenende. Hier ist The Weeknd und Blind Daylights.

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2: Der zweite Gruppenspieltag beginnt heute bei der Fußball-WM. Den Auftakt macht um 18 Uhr das Duell zwischen Tschechien und Südafrika. Beide Teams haben ihr erstes Spiel verloren, stehen also entsprechend unter Druck. Ab 21 Uhr steht auch die Schweiz gegen Bosnien-Herzegowina bereits unter Zugzwang. Um Mitternacht trifft Gastgeber Kanada auf Katar. Dabei könnte Bayern-Profi Alfonso Davies sein erstes WM-Spiel des Turniers bestreiten. Und den Abschluss bildet heute um 3 Uhr das Duell zwischen Mexiko und Südkorea. Beide Mannschaften sind mit einem Sieg in die WM gestartet. Die deutsche Mannschaft, die bereitet sich auf das zweite Gruppenspiel am Samstag gegen die Elfenbeinküste vor. Nach dem überzeugenden 7:1 Auftaktsieg gegen Curaçao wartet in Toronto ein deutlich stärkerer Gegner auf die Mannschaft um Abwehrspieler Antonio Rüdiger.
3: Das sind jetzt schon D-Züge, ne? Und sie lieben das 1 gegen 1 und vor allem auch, was das Klima angeht, sind die Jungs es gewohnt, in solchen Verhältnissen zu spielen.
2: Allerdings muss die Elfenbeinküste am Samstag auf Ellie Weich verzichten. Dem Offensivspieler wurde von den kanadischen Behörden die Einreise verweigert. Hintergrund sind laufende Ermittlungen in Frankreich wegen des Verdachts auf Betrug, Korruption im Sport und Geldwäsche. Weich soll in Frankreich bei einem Spiel absichtlich eine gelbe Karte provoziert haben. Der Ligaverband stellte daraufhin ein auffälliges Wettverhalten fest.
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3: Mit Frederik Seifert. Hier in Zwickau auf dem Muldendamm ist gestern Abend ein Radfahrer mit einer Fußgängerin zusammengestoßen. An der Paradiesbrücke wollte die 20-Jährige den Radweg überqueren, als der Unfall passierte. Die leichten Verletzungen der Frau wurden vor Ort medizinisch behandelt. Die für die Leipziger und Dresdner Airports zuständige Mitteldeutsche Flughafen AG benötigt bis 2030 weitere 168 Millionen Euro an Unterstützung. Das geht aus dem heute vorgestellten Jahresbericht hervor. Gegen die Pläne gibt es Widerstand.
4: Ja, und der kommt erwartungsgemäß von den Grünen. Obwohl der Freistaat Sachsen mit gut 77% größter Anteilseigner ist, verhalte er sich wie ein stiller Teilhaber, heißt es. Bis heute habe das Finanzministerium keine Strategie für die beiden Flughäfen. Die Grünen fordern deshalb eine klare Beteiligungsstrategie sowie eine aktive Wahrnehmung der Gesellschafterrolle. Frank Selig, Nachrichtenredaktion.
3: Im Chemnitzer Opernhaus wird am Abend das internationale Festival Theater der Welt eröffnet. Dann treten 2,5 Wochen lang über 30 Ensembles aus allen Kontinenten auf den Bühnen der Stadt auf. Der Chemnitzer Theaterintendant Christoph Dittrich.
5: Das Festival hier in Chemnitz hat eine Besonderheit. 9 internationale Kuratorinnen und Kuratoren haben das Programm ausgewählt und gestaltet. Und ihnen war daran gelegen, Dinge hierher einzuladen, die von ihrer Heimat erzählen. Viel davon ist auch geprägt durch indigenes Theater, was international gerade eine große Rolle spielt. Und so wird auch unser Festival sehr farbenreich, mit vielleicht diesem Schwerpunkt der Wahrnehmung von Menschen untereinander. Wer darf sich äußern? Wer hört wem zu?
3: In Deutschland besitzen hunderte Extremisten legal Schusswaffen. Das berichtet der Spiegel, der sich dabei auf Zahlen des Vereins Campact beruft. Eine Abfrage bei den Innenministerien hat ergeben, allein in Mecklenburg-Vorpommern entfallen auf 70 Rechtsextreme fast 400 Waffen. Die Innenminister haben sich bislang nicht auf ein gemeinsames Vorgehen zur Entwaffnung von Extremisten einigen können. Wer morgen einen Abstecher zu IKEA machen will, könnte vor verschlossenen Türen stehen. Die Gewerkschaft Verdi hat in den laufenden Tarifverhandlungen im Handel wieder zu Warnstreiks aufgerufen. In mehr als der Hälfte der IKEA-Filialen werden die Beschäftigten ihre Arbeit niederlegen. Verdi fordert unter anderem 7% mehr Lohn.
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7: Herrlich lange zum Draußensitzen, heute perfekt das Wetter. Richtig kühl wird es in der kommenden Nacht nicht und morgen eher wieder so hitzefrei und Hitzevariantenwetter. Bei bis zu 34 Grad ein leichtes Schauer- und Gewitterrisiko haben wir. Am Samstag, da sind dann nachmittags und abends teilweise kräftige Schauer und Gewitter möglich, die eventuell auch unwetterartig sein können, bei schwülheißen bis zu 34 Grad und auch am Sonntag über 30 Grad. Der Blick auf die Zwickauer Straßen in Stadt und Land, da rollt es insgesamt. Blitze haben wir noch in Ebersbrunn Richtung Hirschfeld, auf der Umgehungsstraße in Richtung Autobahn. Und wenn was fehlt, 0, 3x800 und die 4.
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10: Der Fußball ist rund wie die Welt. Wer hat's gesungen? Richtig, Frankie Boy, Frank Schöbel hat's eins gesungen, ich glaube in den 70ern, oder? Wir sind mittendrin in der Fußball-WM, die längste, die es je gab. Deshalb gibt's auch eine Menge Informationen. Jens Umbreit hat für uns die neuesten Infos in der nächsten Stunde.
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8: Herrlich lange zum Draußensitzen, heute perfekt das Wetter. Richtig kühl wird es in der kommenden Nacht nicht und morgen eher wieder so hitzefrei und Hitzevariantenwetter. Bei bis zu 34 Grad ein leichtes Schauer- und Gewitterrisiko haben wir. Am Samstag, da sind dann nachmittags und abends teilweise kräftige Schauer und Gewitter möglich, die eventuell auch unwetterartig sein können. Bei schwülheißen bis zu 34 Grad und auch am Sonntag über 30 Grad. Schauen wir zum Zwickauer Abendverkehr. A72 Zwickau Richtung Plauen. Zwischen Zwickau Ost und Zwickau West liegt ein Unterlegkeil auf der Straße. Vorsicht! Ihnen eine gute Fahrt und falls was fehlt, 0

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3: Wir sprechen gleich mal über die Fußball-Weltmeisterschaft. Vorher spielen wir schöne Feierabendmucke mit Ed Sheeran und Photograph.

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2: Alle Mannschaften haben einmal gespielt bei der WM. Knapp ein Viertel der Spiele ist rum und heute startet der zweite Spieltag der Gruppenphase mit insgesamt 4 Spielen. Und für einige Teams wird es schon richtig eng, Jens Umreit.
3: Ja, zum Beispiel ab 18 Uhr für Tschechien und Südafrika im direkten Duell. Eine weitere Niederlage könnte für eines der beiden Länder die Heimreise nach der Gruppenphase bedeuten. Tschechiens Trainer Miroslav Kubek

0: hat schon klar gemacht, gewinnen ist Pflicht. Dafür muss aber endlich Torjäger Patrick Schick liefern. Der war bei der Niederlage gegen Südkorea komplett blass geblieben. Um 21 Uhr spielt dann die Schweiz gegen Bosnien-Herzegowina. Bei der Schweiz herrscht dicke Luft nach dem mageren Remis gegen Katar. Manche sprechen schon von einer toxischen Stimmung bei den Eidgenossen. Um Mitternacht dann der zweite Auftritt von Gastgeber Kanada gegen Katar. Das Ganze in Vancouver. Beide Teams warten noch auf den ersten WM-Sieg in ihrer Historie. Kanada ist favorisiert, auch weil Kapitän Alphonso Davies zurück ist. Und tief in der Nacht dann Mexiko gegen Südkorea. Bei den Südkoreanern gab es schon vorab jede Menge Aufregung. Zum einen um eine Drohne, die offenbar das Training ausspionieren sollte. Zum anderen haben die Südkoreaner auch noch Zoff mit ihren eigenen Journalisten. Konsequenz: Medienboykott.
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0: Mit den Jungs von Coldplay geht es für mich jetzt in den Feierabend. Ich bin Roman Knoblauch. Viel Spaß noch bei uns. Bis morgen.
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10: Mit Frederik Seifert. Bis zu 35 Grad werden morgen vielerorts erwartet, haben deshalb alle Schüler hitzefrei. Wir haben beim Sächsischen Landesamt für Schule und Bildung nachgefragt. Sprecher Arndt Hecker hat uns erklärt.
11: Es gibt keine klare Regelung, wie mit hitzefrei in Sachsen umgegangen wird. Denn jede Schule ist unterschiedlich, jedes Gebäude ist unterschiedlich, geht mit Hitze anders um und auch die Situationen sind natürlich unterschiedlich. Deswegen haben wir die Eigenverantwortung der Schulen hier an der Stelle sehr stark gestärkt. Die Schulleitungen entscheiden bitte selbst.

0: ständig, wann es sozusagen nicht mehr so erträglich ist, dass man unterrichten kann.
1: Es gäbe dafür auch keine genaue Temperaturvorgabe und Schulen könnten verkürzten Unterricht mit längeren Pausen machen, so Arndt weiter. Im Vogtland mussten Feuerwehren in der vergangenen Nacht zweimal ausrücken. In Treuen brannten die Hecken vor zwei Einfamilienhäusern und in Rodewisch am Waldrand ein Asthaufen. Die Flammen beschädigten auch einen Baum. In Reumtengrün entdeckte ein Spaziergänger eine Feuerstelle im Wald. Schaden war dort aber nicht entstanden. Sächsische Psychotherapeuten haben vor einem Praxissterben und dem Wegfall tausender Therapiestunden durch geplante Kürzungen der Bundesregierung gewarnt. Das Aktionsbündnis Psychotherapie befürchtet, dass durch die geplante Budgetierung Leistungen gedeckelt werden. Damit könnten ab Januar 2027 bundesweit rund 38% aller Therapiesitzungen wegfallen. In Sachsen gilt der Versorgungsgrad bereits aktuell als niedrig. Auf ein Erstgespräch warten Patienten 5 bis 10 Wochen, heißt es. Das geplante Gesetz der Bundesregierung zur Gebäudemodernisierung ist möglicherweise verfassungswidrig. Mehr von Helen Martin.
2: Zu dieser Einschätzung kommt ein Gutachten des Wissenschaftlichen Dienstes des Bundestags. Die Fachleute kritisieren, dass gelockerte Heizungsvorgaben zu mehr Treibhausgasausstoß führen könnten und damit künftige Generationen stärker bei der Einhaltung der Klimaziele belastet würden. Das Bundesverfassungsgericht hatte das 2021 verboten.
1: Wie können Fußballspiele im Stadion sicherer werden? Dafür haben die Innenminister der Länder verschiedene Lösungsansätze. Sachsens Innenminister Armin Schuster vertritt zum Beispiel die umstrittene Position, dass die Tickets personalisiert werden sollen, zunächst als Pilotprojekte mit einzelnen Vereinen. Sein hessischer Kollege Posek lehnt das ab. Einig sind sich die Minister aber in dem Punkt, dass stärker gegen Pyrotechnik vorgegangen werden soll.
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5: Perfekt, um ein bisschen länger draußen zu sitzen heute am Abend und in der kommenden Nacht nicht wirklich Temperaturen zum Durchlüften. Bei 19 bis 17 in den hohen Lagen bis zu 15 Grad. Morgen der Freitag. Brütend heiß mit bis zu 34 Grad. Da wird es in einigen Schulen wieder Hitzevarianten geben. Ansonsten leichtes Schauer- und Gewitterrisiko. Am Samstag sieht es ähnlich aus, allerdings dann mit wahrscheinlicheren Schauern und Gewittern. Und die können eventuell auch unwetterartig sein. Es bleibt sehr schwül bei 23 bis 34 Grad. Schauen wir auf die Straßen heute Abend. A9 Leipzig Richtung Nürnberg zwischen Hermsdorf Süd und Lederhose Behinderungen wegen eines Unfalls. Dann auf der A13 Berlin Richtung Dresden zwischen Karlau und Bronco und liegen gebliebenes Fahrzeug. Auf der A14 Dresden Richtung Leipzig liegt noch immer ein Auspuff zwischen Nossen Nord und der Terrassstätte Hansens Holz. Dann B96 Lauter zwischen Mittelstraße und Ortsausgang ein Feuerwehreinsatz. Da ist abwechselnd nur eine Spur frei. Ein Unfall in Leipzig auf der Prager Straße in Höhe der Endstelle Meusdorf, dort beidseitig Behinderungen und geblitzt wird heute Abend auf der A4 an der Abfahrt Dresden-Neustadt beidseitig. Außerdem in Chemnitz auf der Leipziger Straße stadteinwärts am Eisstadion, auf der Nefestraße stadteinwärts in Höhe der Autobahnabfahrt. In Leipzig auf der Altenburger Straße steht der Superblitzer und in Eschdorf im Rosindorfchen ebenfalls einer.
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0: Ein bisschen länger draußen zu sitzen heute am Abend und in der kommenden Nacht nicht wirklich Temperaturen zum Durchlüften. Bei 19 bis 17 in den hohen Lagen bis zu 15 Grad. Morgen der Freitag. Brütend heiß mit bis zu 34 Grad. Da wird es in einigen Schulen wieder Hitzevarianten geben. Ansonsten leichtes Schauer- und Gewitterrisiko. Am Samstag sieht es ähnlich aus, allerdings dann mit wahrscheinlicheren Schauern und Gewittern. Und die können eventuell auch unwetterartig sein. Es bleibt sehr schwül bei 23 bis 34 Grad. Schauen wir auf die Straßen heute Abend. A9 Leipzig Richtung Nürnberg zwischen Hermsdorf Süd und Lederhose Behinderungen wegen eines Unfalls. Dann auf der A13 Berlin Richtung Dresden zwischen Karlau und Bronco und liegengebliebenes Fahrzeug. Auf der A14 Dresden Richtung Leipzig liegt noch immer ein Auspuff zwischen Nossen Nord und der Raststätte Hansens Holz. Dann B96 Lauter zwischen Mittelstraße und Ortsausgang ein Feuerwehreinsatz. Da ist abwechselnd nur eine Spur frei. Ein Unfall in Leipzig auf der Prager Straße in Höhe der Endstelle Meusdorf, dort beidseitig Behinderungen und geblitzt wird heute Abend auf der A4 an der Abfahrt Dresden-Neustadt beidseitig. Außerdem in Chemnitz auf der Leipziger Straße stadteinwärts am Eisstadion, auf der Nefestraße stadteinwärts in Höhe der Autobahnabfahrt. In Leipzig auf der Altenburger Straße steht der Superblitzer und in Eschdorf im Rosindorfchen ebenfalls einer.
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3: Mit Frederik Seifert. Guten Abend. Morgen werden vielerorts in Sachsen bis zu 35 Grad erwartet. Und bei Hitze denken viele Schüler schnell an Hitze frei. Doch ganz so einfach ist das laut Landesamt für Schule und Bildung nicht. Jede Schule dürfe individuell darüber entscheiden. Es komme auch immer wieder auf die jeweiligen Gebäude an, wie uns Sprecher Arndt Hecker erklärt hat.
4: Es gibt auch keine Temperaturangaben, so wie wir es von früher noch kennen, dass man sagt, wenn 26 Grad im Zimmer sind, dann ist es frei oder sowas. Das gibt es in der Form nicht. Die Schulleiter entscheiden das, genau.
3: Es gäbe auch verschiedene Arten von hitzefrei. Schulen könnten zum Beispiel auch verkürzten Unterricht mit längeren Pausen machen, so Arndt. In Zwickau auf dem Muldendamm ist gestern Abend ein Radfahrer mit einer Fußgängerin zusammengestoßen. An der Paradiesbrücke wollte die 20-Jährige den Radweg überqueren, als der Unfall passierte. Die leichten Verletzungen der Frau wurden vor Ort medizinisch behandelt. Die DRK Wasserwacht hat im vergangenen Jahr deutlich mehr Menschen aus Sachsens Seen gerettet. Die Zahl der Einsätze hat sich innerhalb von 2 Jahren mit 1769 nahezu verdoppelt. 245 Mal mussten die Ehrenamtlichen vor allem Schwimmer und Surfer aus direkten Gefahrenlagen retten. 90% der Badestellen im Freistaat sind unbewacht. Viele Kommunen können sich aus Kostengründen kein Personal leisten, weshalb es dort oft heißt, baden auf eigene Gefahr.
2: Und jetzt weitere Nachrichten aus Deutschland und der Welt.
5: Ich bin Helen Martin. Das Bundesarbeitsgericht hat entschieden, wer Elternzeit in mehreren Abschnitten nimmt, hat für jeden Abschnitt einen eigenen Kündigungsschutz, auch wenn alle Abschnitte mit nur einem Schreiben beantragt worden sind. Der Schutz gilt ab dem Zeitpunkt, an dem die Elternzeit verlangt wird, frühestens 8 Wochen vor Beginn. Auch während der Elternzeit darf der Arbeitgeber den Beschäftigten nicht kündigen. Mit ihrem umstrittenen Sparpaket will die Bundesregierung für stabile Krankenkassenbeiträge sorgen. Die Abstimmung darüber im Bundestag wird jetzt aber auf die letzte Sitzungswoche vor der Sommerpause verschoben, also zwischen dem 6. und dem 10. Juli. Jan-Henner Reitze berichtet aus Berlin.
6: Bei so einer wichtigen Entscheidung gehe Sorgfalt vor Schnelligkeit, heißt es von Union und SPD. Damit bleibt aber auch mehr Zeit für das Gezerre um die Reform, mit der eigentlich niemand zufrieden ist. Die Pharmabranche droht, weniger in Deutschland zu investieren. Ärzte klagen, ihre Arbeit würde sich noch weniger lohnen. Patienten sollen

0: mehr zuzahlen. Die Mitversicherung von Ehepartnern soll eingeschränkt werden.
1: Das Bundeskriminalamt hat 2025 deutlich mehr Anschläge auf Verkehrswege registriert als im Vorjahr. Das zeigt eine Auswertung der Rechercheplattform Korrektiv. Demnach hat das BKA 93 Fälle gezählt, nach 58 im Jahr 2024. 12-mal ist erstmals das Delikt Agententätigkeit zu Sabotagezwecken in der Statistik aufgetaucht, also Anschläge im Auftrag einer ausländischen Macht. Wer jetzt zur Fußball-WM Panini-Sticker sammelt, schaut gerade möglicherweise in die Röhre. Die sind nämlich in vielen Läden ausverkauft, weil die Nachfrage so hoch ist. Laut Panini liegt das aber nicht an einer Fehlplanung des Unternehmens. Schuld sei die FIFA, weil die Qualifikationsspiele so spät angesetzt hatte, dass die Produktion erst kurz vor dem Verkaufsstart abgeschlossen werden konnte.
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4: Zum lange draußen sitzen heute perfekt, zum Durchlüften heute Nacht nicht unbedingt, bei 9 bis 17 Grad die Temperaturen. Morgen zeigt sich der Freitag heiter bis sonnig mit brütend heißen Temperaturen. Bis zu 34 Grad sind drin und ein leicht ansteigendes Schauer- und Gewitterrisiko haben wir. Das Wochenende kommt ebenfalls hochsommerlich daher und vor allem am Samstagnachmittag einzelne Schauer und Gewitter, die eventuell sogar unwetterartig werden können. Schauen wir auf die Straßen. In Leipzig auf der Prager Straße in Höhe Höltistraße Unfall und geblitzt wird heute Abend auf der A4 in beiden Richtungen an der Abfahrt Dresden-Neustadt. In Chemnitz auf der Nefestraße stadteinwärts in Höhe der Autobahnabfahrt, außerdem auf der Leipziger Straße stadteinwärts am Eisstadion. In Leipzig auf der Altenburger Straße steht der Superblitzer und einer in Eschdorf im Rosinendörfchen ebenfalls.
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2: Die vor uns liegende Nacht meist tropisch warm mit Temperaturen zwischen 19 und 17, in den hohen Lagen um die 15 Grad. Der Freitag zeigt sich richtig schön sommerlich, aber eben auch sehr heiß. Bis zu 34 Grad sind drin mit einem leichten Schauer- und Gewitterrisiko. Und auch das Wochenende hochsommerlich mit Temperaturen deutlich über 30 Grad und

0: Allem am Samstagnachmittag und Abend sind einzelne Schauer und Gewitter möglich, die auch unwetterartig sein können. Schauen wir auf die Straßen. In Leipzig auf der Prager Straße in Höhe Hölti-Straße, Unfall im Kreuzungsbereich und geblitzt wird. In Leipzig auf der Altenburger Straße, außerdem in Chemnitz auf der Leipziger Straße, stadteinwärts am Eisstadion. Und in Eschdorf im Rosinendörfchen steht der Superblitzer.
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0: Moment mal. Gedanken zum Tag mit Maxi Konan.
1: Am kommenden Wochenende trifft sich die Synode der Sächsischen Landeskirche, das ehrenamtliche Parlament der sächsischen Protestanten, zu ihrer konstituierenden Sitzung. 6 Jahre lang stand Bettina Westfeld den 80 Synodalen als Präsidentin vor. Für viele evangelische Christen in Sachsen war sie damit das Gesicht der Landessynode. Überraschend wurde sie nicht wieder in die neue Legislatur berufen. Bettina Westfeld selbst blickt aber in erster Linie dankbar auf insgesamt 24 Jahre Synode. Und sie geht nicht in Trauer. Den Synodalen der 29. Legislatur wünscht sie vor allem Gestaltungswille und einen langen Atem.
2: Also ich wünsche mir eine sehr selbstbewusste 29.

0: Bereich der Landessynode, dass also eine Landessynode ein wirklich starkes Mandat hat, ganz viele Dinge in der sächsischen Landeskirche zu gestalten. Landessynode sollte es miteinander auch den Streit nicht scheuen und den Kirchgemeinden vor Ort deutlich machen, bevor wir ein Gesetz verabschieden, wir haben das genau überlegt. Und dann natürlich wird es eine Entscheidung geben und die werden sicher einige als schmerzvoll ansehen. Aber die Landessynode muss das Forum sein, wo jedes Kirchgemeindeglied merkt, die nehmen mich ja ernst.
1: Die Synodensitzungen sind übrigens auch für die Öffentlichkeit bestimmt. Interessierte können sich online zur konstituierenden Sitzung Samstag und Sonntag dazuschalten. Weitere Infos und den Livestream gibt es unter evlks.de.
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3: Vergangenen Samstag Platz 5, Temple City. 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
4: Mit Frederik Seifert, guten Abend. Morgen Abend startet wieder der Summer Swing bei Schumann. Es ist die 20. Ausgabe des Musikevents und Veranstalter Matthias Rose von der Kultur Z freut sich noch genauso wie beim ersten Mal.
5: Jetzt haben wir Jubiläum. Es sind auch am Schumann-Denkmal alle Gastronomen dabei, sodass wir also die Fläche vom Pali bis zum Irish Harp komplett ausnutzen können. Und ich hoffe auf viele Besucher und das in diesem Jahr zum ersten Mal auch 3 Tage lang, indem wir am Sonntag die Sonneberger dann nochmal mit einem Frühschoppen spielen lassen.
4: Die Sonneberger Jazz-Optimisten sind aber nur ein Programmpunkt. Hauptakt ist morgen Abend DDR-Star Uschi Brüning mit dem Günther-Fischer-Quintett. Im Vogtland mussten Feuerwehren in der vergangenen Nacht 2-mal ausrücken. In Treuen brannten die Hecken vor 2 Einfamilienhäusern und in Rodewisch am Waldrand ein Asthaufen. Die Flammen beschädigten auch einen Baum. In Reumtengrün entdeckte ein Spaziergänger eine Feuerstelle im Wald. Schaden war aber dort nicht entstanden. Die Flughäfen Leipzig und Dresden werden auch in den kommenden Jahren Verluste machen. Das geht aus dem aktuellen Jahresbericht der Mitteldeutschen Flughafen AG hervor. Demnach sind bis 2030 weitere 168 Millionen Euro an Unterstützung nötig. Das meiste kommt vom Freistaat Sachsen als Hauptgesellschafter. Die Grünen kritisieren, dass das Finanzministerium keine klare Strategie für die beiden Airports habe.
2: Und jetzt weitere Nachrichten aus Deutschland und der Welt.
6: Ich bin Helen Martin. In Brüssel hat am Abend der 2-tägige EU-Gipfel begonnen. Es geht zum Beispiel um Haushaltsfragen, aber auch um den Ukraine-Krieg. Unter anderem beraten die 27 Staats- und Regierungschefs über die weitere Unterstützung der Ukraine und ein neues Sanktionspaket gegen Russland. Als Gast ist auch der ukrainische Präsident Selenskyj dabei. Derweil hat die sogenannte Ukraine-Kontaktgruppe der Ukraine weitere Militärhilfe in Milliardenhöhe zugesagt. Das Bundesarbeitsministerium hat einen ersten Entwurf zur Reform der Arbeitszeit vorgelegt. Und der stößt auf Kritik bei der Union und auch bei der Wirtschaft. Arbeitgeberpräsident Dulger nennt den Entwurf zum Beispiel eine Ansammlung gewerkschaftlicher Maximalpositionen. Jan-Henner Reitze berichtet.
7: Nach dem ersten Entwurf soll die maximale Arbeitszeit von 8 Stunden pro Tag grundsätzlich bestehen bleiben, es für Arbeitgeber und Gewerkschaften aber einfacher werden, stattdessen tariflich eine maximale Wochenarbeitszeit zu vereinbaren. Neben der Arbeitgeberseite geht das auch der Union nicht weit genug. Tenor auch in Berufen ohne Tarifbindung müsse mehr Flexibilität her.
6: Nach dem mutmaßlichen Brandanschlag auf ein Umspannwerk in Reutlingen in Baden-Württemberg prüfen Ermittler jetzt Hinweise auf weitere Sabotageversuche an Stromanlagen in der Region. Das hat die Generalstaatsanwaltschaft Stuttgart bestätigt. Anfang Juni hatte es in dem Umspannwerk gebrannt, schnell hatten sich die Hinweise auf Brandstiftung verdichtet. Wer dahinter stecken könnte, ist unklar. Die Ermittler prüfen Verbindungen zur linksextremen Szene. Und wir schauen noch zur Fußball-WM. Da haben sich Tschechien und Südafrika 1:1 getrennt. Die Tschechen waren früh in Führung gegangen.

0: in der 83. Minute dann der Ausgleich von Südafrika durch einen Handelfmeter. Sowohl Tschechien als auch Südafrika hatten ihre Auftaktspiele bei dieser WM verloren.
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3: Die vor uns liegende Nacht meist tropisch warm mit Temperaturen zwischen 19 und 17, in den hohen Lagen um die 15 Grad. Der Freitag zeigt sich richtig schön sommerlich, aber eben auch sehr heiß. Bis zu 34 Grad sind drin mit einem leichten Schauer- und Gewitterrisiko. Und auch das Wochenende hochsommerlich mit Temperaturen deutlich über 30 Grad. Und vor allem am Samstagnachmittag und Abend sind einzelne Schauer und Gewitter möglich, die auch unwetterartig sein können. Schauen wir auf die Straßen. In Leipzig auf der Prager Straße in Höhe Höltistraße Unfall im Kreuzungsbereich und geblitzt wird. In Leipzig auf der Altenburger Straße, außerdem in Chemnitz auf der Leipziger Straße stadteinwärts am Eisstadion und in Eschdorf im Rosinendörfchen steht der Superblitzer.
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2: Die vor uns liegende Nacht meist tropisch warm mit Temperaturen zwischen 19 und 17, in den hohen Lagen um die 15 Grad. Der Freitag zeigt sich richtig schön sommerlich, aber eben auch sehr heiß. Bis zu 34 Grad sind drin mit einem leichten Schauer- und Gewitterrisiko. Und auch das Wochenende hochsommerlich mit Temperaturen deutlich über 30 Grad. Und vor allem am Samstagnachmittag und Abend sind einzelne Schauer und Gewitter möglich, die auch unwetterartig sein können. Schauen wir auf die Straßen. In Leipzig auf der Prager Straße in Höhe Höltistraße Unfall im Kreuzungsbereich und geblitzt wird. In Leipzig auf der Altenburger Straße, außerdem in Chemnitz auf der Leipziger Straße stadteinwärts am Eisstadion und in Eschdorf im Rosinendörfchen steht der Superblitzer.
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2: Mit Frederik Seifert, guten Abend. Morgen werden vielerorts in Sachsen bis zu 35 Grad erwartet. Und bei Hitze denken viele Schüler schnell an Hitze frei. Doch ganz so einfach ist das laut Landesamt für Schule und Bildung nicht. Jede Schule dürfe individuell darüber entscheiden. Es komme auch immer wieder auf die jeweiligen Gebäude an, wie uns Sprecher Arndt Hecker erklärt hat.
3: Es gibt auch keine Temperaturangaben, so wie wir es von früher noch kennen, dass man sagt, wenn 26 Grad im Zimmer sind, dann ist es frei oder sowas. Das gibt es in der Form nicht. Die Schulleiter entscheiden das, genau.
2: Es gäbe auch verschiedene Arten von hitzefrei. Schulen könnten zum Beispiel auch verkürzten Unterricht mit längeren Pausen machen, so Arndt. In Zwickau auf dem Muldendamm ist gestern Abend ein Radfahrer mit einer Fußgängerin zusammengestoßen. An der Paradiesbrücke wollte die 20-Jährige den Radweg überqueren, als der Unfall passierte. Die leichten Verletzungen der Frau wurden vor Ort medizinisch behandelt. Die DRK Wasserwacht hat im vergangenen Jahr deutlich mehr Menschen aus Sachsens Seen gerettet. Die Zahl der Einsätze hat sich innerhalb von 2 Jahren mit 1.769 nahezu verdoppelt. 245 Mal mussten die Ehrenamtlichen vor allem Schwimmer und Surfer aus direkten Gefahrenlagen retten. 90% der Badestellen im Freistaat sind unbewacht. Viele Kommunen können sich aus Kostengründen kein Personal leisten, weshalb es dort oft heißt, baden auf eigene Gefahr.
1: Und jetzt weitere Nachrichten aus Deutschland und der Welt.
4: Ich bin Moritz Einzel. Deutschland begrüßt die Vereinbarung zwischen den USA und dem Iran. Bundeskanzler Merz hat das Abkommen als großen Schritt nach vorn bezeichnet. Es sieht ein Ende der Kämpfe und die freie Durchfahrt durch die Straße von Hormuz vor. Mehr dazu von Dirk Zeitler.
5: Und damit das auch so bleibt, kann Deutschland einen Beitrag leisten, etwa bei der Minenräumung. Dazu braucht es ein Mandat des Bundestags, betont Merz. Nach der Verkündung des Abkommens zwischen den USA und dem Iran hat US-Vizepräsident Vance den offiziellen Beginn der nächsten Verhandlungsphase verkündet. Innerhalb von 60 Tagen sollen Streitpunkte wie die Zukunft des iranischen Atomprogramms geklärt werden.
4: Das geplante Gesetz der Bundesregierung zur Gebäudemodernisierung ist möglicherweise verfassungswidrig. Zu dieser Einschätzung kommt ein Gutachten des Wissenschaftlichen Dienstes des Bundestags. Die Fachleute kritisieren, dass gelockerte Heizungsvorgaben zu mehr Treibhausgasausstoß führen könnten und damit künftige Generationen stärker bei der Einhaltung der Klimaziele belasten würden. Das Bundesverfassungsgericht hatte das 2021 verboten. Mehr als die Hälfte aller jungen Europäer hat schon Hassnachrichten im Netz erhalten. Das zeigt eine aktuelle Eurostat-Auswertung. Betroffen sind vor allem 16- bis 34-Jährige. Hauptgrund für die Anfeindungen waren demnach politische oder soziale Ansichten. Frauen und Mädchen sind dabei öfter betroffen.

0: als Männer. Ein Handelfmeter sorgte für den späten Ausgleich. Bei der Fußball-WM haben sich Tschechien und Südafrika 1:1 getrennt. Dadurch haben beide Teams noch die Chance aufs Weiterkommen. Gepfiffen hat bei dem Spiel zum ersten Mal bei dieser WM eine Frau. Als Schiedsrichterin kam die US-Amerikanerin Tori Penso zum Einsatz.
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3: Die vor uns liegende Nacht meist tropisch warm mit Temperaturen zwischen 19 und 17, in den hohen Lagen um die 15 Grad. Der Freitag zeigt sich richtig schön sommerlich, aber eben auch sehr heiß. Bis zu 34 Grad sind drin mit einem leichten Schauer- und Gewitterrisiko. Und auch das Wochenende hochsommerlich mit Temperaturen deutlich über 30 Grad und vor allem am Samstagnachmittag. Tag und Abend sind einzelne Schauer und Gewitter möglich, die auch unwetterartig sein können.
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2: Die vor uns liegende Nacht meist tropisch warm mit Temperaturen zwischen 19 und 17, in den hohen Lagen um die 15 Grad. Der Freitag zeigt sich richtig schön sommerlich, aber eben auch sehr heiß. Bis zu 34 Grad sind drin mit einem leichten Schauer- und Gewitterrisiko. Und auch das Wochenende hochsommerlich mit Temperaturen deutlich über 30 Grad. Und vor allem am Samstagnachmittag und Abend sind einzelne Schauer und Gewitter möglich, die auch unwetterartig sein können.
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1: Mit Frederik Seifert, guten Abend. Morgen Abend startet wieder der Summer Swing bei Schumann. Es ist die 20. Ausgabe des Musikevents und Veranstalter Matthias Rose von der Kultur Z freut sich noch genauso wie beim ersten Mal.
2: Jetzt haben wir Jubiläum. Es sind auch am Schumann-Denkmal alle Gastronomen dabei, sodass wir also die Fläche vom Pali bis zum Irish Harp komplett ausnutzen können. Und ich hoffe auf viele Besucher und das in diesem Jahr zum ersten Mal auch 3 Tage lang, indem wir am Sonntag die Sonneberger dann nochmal mit einem Frühschoppen spielen lassen.
1: Die Sonneberger Jazz-Optimisten sind aber nur ein Programmpunkt. Hauptakt ist morgen Abend DDR-Star Uschi Brüning mit dem Günther-Fischer-Quintett. Im Vogtland mussten Feuerwehren in der vergangenen Nacht 2-mal ausrücken. In Treuen brannten die Hecken vor 2 Einfamilienhäusern und in Rodewisch am Waldrand ein Asthaufen. Die Flammen beschädigten auch einen Baum. In Reumtengrün entdeckte ein Spaziergänger eine Feuerstelle im Wald. Schaden war aber dort nicht entstanden. Die Flughäfen Leipzig und Dresden werden auch in den kommenden Jahren Verluste machen. Das geht aus dem aktuellen Jahresbericht der Mitteldeutschen Flughafen AG hervor. Demnach sind bis 2030 weitere 168 Millionen Euro an Unterstützung nötig. Das meiste kommt vom Freistaat Sachsen als Hauptgesellschafter. Die Grünen kritisieren, dass das Finanzministerium keine klare Strategie für die beiden Airports habe.
0: Und jetzt weitere Nachrichten aus Deutschland und der Welt.
3: Ich bin Moritz Einzel. In Brüssel hat am Abend der 2-tägige EU-Gipfel begonnen. Es geht zum Beispiel um Haushaltsfragen, aber auch um den Ukraine-Krieg. Unter anderem beraten die 27 Staats- und Regierungschefs über die weitere Unterstützung der Ukraine und ein neues Sanktionspaket gegen Russland. Als Gast ist auch der ukrainische Präsident Selenskyj dabei. Derweil hat die sogenannte Ukraine-Kontaktgruppe der Ukraine weitere Militärhilfe in Milliardenhöhe zugesagt. Das Abkommen zwischen den USA und dem Iran könnte zur Folge haben, dass Deutschland sich an der Sicherung der Straße von Hormuz beteiligt. 2 Minenräumschiffe sind jedenfalls schon mal unterwegs Richtung Rotes Meer. Das sagte Verteidigungsminister Pistorius beim Treffen mit seinen NATO-Amtskollegen in Brüssel.
4: Vieles hängt jetzt davon ab, wie die Verhandlungen zwischen dem Iran und den USA in den nächsten 60 Tagen verlaufen. Sehr zu begrüßen ist jedenfalls der Fortschritt, den es jetzt mit der Verabredung darüber gibt, die Kampfhandlungen sofort einzuführen.

0: bestellen. Wir sind jedenfalls ready. Wenn es soweit ist, sind wir bereit.
1: Für den Einsatz bräuchte es ein Bundestagsmandat. Einer internationalen Mission sollen außerdem alle Konfliktparteien zustimmen, auch der Iran. Das Bundesarbeitsgericht hat entschieden, wer Elternzeit in mehreren Abschnitten nimmt, hat für jeden Abschnitt einen eigenen Kündigungsschutz, auch wenn alle Abschnitte mit nur einem Schreiben beantragt worden sind. Der Schutz gilt ab dem Zeitpunkt, an dem die Elternzeit verlangt wird, frühestens 8 Wochen vor Beginn. Bei der Fußball-WM hat der 2. Gruppenspieltag begonnen. Tschechien und Südafrika trennten sich am frühen Abend 1:1. Damit haben beide Teams noch die Chance aufs Weiterkommen. Nach dem Spiel Schweiz gegen Bosnien-Herzegowina trifft um Mitternacht Kanada auf Katar. Und um 3 Uhr ist Anstoß der Partie Mexiko gegen Südkorea.
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4: Die vor uns liegende Nacht meist tropisch warm mit Temperaturen zwischen 19 und 17, in den hohen Lagen um die 15 Grad. Der Freitag zeigt sich richtig schön sommerlich, aber eben auch sehr heiß. Bis zu 34 Grad sind drin mit einem leichten Schauer- und Gewitterrisiko. Und auch das Wochenende hochsommerlich mit Temperaturen deutlich über 30 Grad und vor allem am Samstagnachmittag. Mittag und Abend sind einzelne Schauer und Gewitter möglich, die auch unwetterartig sein können.
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2: Die vor uns liegende Nacht meist tropisch warm mit Temperaturen zwischen 19 und 17, in den hohen Lagen um die 15 Grad. Der Freitag zeigt sich richtig schön sommerlich, aber eben auch sehr heiß. Bis zu 34 Grad sind drin mit einem leichten Schauer- und Gewitterrisiko. Und auch das Wochenende hochsommerlich mit Temperaturen deutlich über 30 Grad. Und vor allem am Samstagnachmittag und Abend sind einzelne Schauer und Gewitter möglich, die auch unwetterartig sein können.
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2: Ich bin Moritz Einzel. In Brüssel hat der EU-Gipfel begonnen. Ein großes Thema ist natürlich die Ukraine, mit der ja trotz des Krieges Beitrittsverhandlungen geführt werden. Dazu sagte EVP-Fraktionschef Weber von der CSU bei Phoenix:
3: Die Ukraine wird auch in Europa stärker wahrgenommen, nicht nur als jemand, dem wir gerne unterstützen und helfen wollen, sondern als jemand, der uns einen echten Vorteil bringt, weil er militärisch einfach Kapazitäten einbringt, gerade bei der Drohnenabwehr, die Europa dringend braucht. Also Ukraine ist für uns auch ein Vorteil.
2: Eine Entscheidung haben die Staats- und Regierungschefs schon getroffen. Die Sanktionen gegen Russland wurden erstmals nicht nur um 6, sondern gleich um 12 Monate verlängert. Der Sächsische Rechnungshof hat die Finanzpolitik des Freistaats scharf kritisiert. Der Einsatz von Steuergeldern werde noch zu selten ehrlich auf seine Wirkung überprüft, so Behördenchef Jens Michel bei der Vorstellung vom ersten Teil des Jahresberichts. Sachsen habe kein Einnahmeproblem, man müsse wieder lernen, Schwerpunkte zu setzen. Nicht jedes neue Projekt sei wirklich notwendig. Das Bundeskriminalamt hat 2025 deutlich mehr Anschläge auf Verkehrswege registriert als im Vorjahr. Das zeigt eine Auswertung der Rechercheplattform Korrektiv. Demnach hat das BKA 93 Fälle gezählt, nach 58 im Jahr 2024. 12-mal ist erstmals das Delikt Agententätigkeit zu Sabotagezwecken in der Statistik aufgetaucht, also Anschläge im Auftrag einer ausländischen Macht. Bei der Fußball-WM hat die Schweiz einen großen Schritt Richtung K.O.-Runde gemacht. Die Eidgenossen gewannen ihr zweites Gruppenspiel gegen Bosnien-Herzegowina klar mit 4:1. Mann des Spiels war Doppeltorschütze Johann Mansambi vom SC Freiburg. Er sagte bei Magenta TV:
4: Das ist wie ein Traum, dass ich WM spielen kann, zwei Tore zu schießen und dann Player of the Match. Ja, heute bin ich ganz sicher nicht schlafen.
2: Schon am frühen Abend hatten sich Tschechien und Südafrika 1:1 getrennt. In diesen Minuten trifft Gastgeber Kanada auf Katar und ab 3 Uhr spielt der nächste Gastgeber Mexiko gegen Südkorea.
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5: Die vor uns liegende Nacht meist tropisch warm mit Temperaturen zwischen 19 und 17, in den hohen Lagen um die 15 Grad. Der Freitag zeigt sich richtig schön sommerlich, aber eben auch sehr heiß. Bis zu 34 Grad sind drin mit einem leichten Schauer- und Gewitterrisiko. Und auch das Wochenende hochsommerlich mit Temperaturen deutlich über 30 Grad. Und vor allem am Samstagnachmittag und Abend sind einzelne Schauer und Gewitter möglich, die auch unwetterartig sein können.
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3: Ich bin Moritz Einzel. Die EU verlängert ihre Sanktionen gegen Russland und zwar erstmals nicht nur um 6, sondern gleich um 12 Monate. Das haben die Staats- und Regierungschefs bei ihrem Gipfel in Brüssel entschieden. Auch der ukrainische Präsident Selenskyj nimmt an dem Treffen teil. Weiteres Thema des Gipfels ist der Umgang mit China. Die EU wirft der Führung in Peking vor, den eigenen Unternehmen mit Staatshilfen einen unfairen Vorteil zu verschaffen. Die wochenlange US-Seeblockade iranischer Häfen ist nach Angaben des US-Militärs aufgehoben. Die Durchfahrt von Schiffen mit Start oder Ziel im Iran werde auf Anweisung von Präsident Trump nicht mehr verhindert, teilte das zuständige Regionalkommando auf X mit. Die Entscheidung ist Teil der Umsetzung des Rahmenabkommens zwischen den USA und dem Iran. Die DRK-Wasserwacht hat im vergangenen Jahr deutlich mehr Menschen aus Sachsens Seen gerettet. Die Zahl der Einsätze hat sich innerhalb von 2 Jahren mit 1.769 nahezu verdoppelt. 245 Mal mussten die Ehrenamtlichen vor allem Schwimmer und Surfer aus direkten Gefahrenlagen retten. 90% der Badestellen im Freistaat sind unbewacht. Viele Kommunen können sich aus Kostengründen kein Personal leisten, weshalb es dort oft heißt, baden auf eigene Gefahr. Die Schweizer Fußballer waren ziemlich unzufrieden nach dem Start in die WM. Im ersten Spiel gab es ja nur ein 1:1 gegen Katar. Jetzt nach dem zweiten Spiel hat die Schweiz aber beste Aussichten auf die K.O.-Phase. Die Eidgenossen besiegten Bosnien-Herzegowina mit 4:1. Kapitän Granitschaka bei Magenta TV.
4: Wir sind für jeden Ball gegangen. Wir haben guten Fußball gespielt, das, was uns stark gemacht hat, aber auch ohne Ball. Wir haben die nötigen Zweikämpfe gewonnen. Wir sind gelaufen und vor allem die Spieler, die reingekommen sind, haben den Unterschied heute gemacht.
3: Schon am frühen Abend trennten sich Tschechien und Südafrika 1:1. Nach dem Spiel Kanada gegen Katar spielt ab 3 Uhr noch Mexiko gegen Südkorea.
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5: Eine warme Nacht bei 19 bis 17, in den hohen Lagen um die 15 Grad. Der Freitag zeigt sich dann ebenfalls brütend heiß mit bis zu 34 Grad und einem leichten Schauer- und Gewitterrisiko. Das Wochenende kommt ebenfalls hochsommerlich daher, allerdings mit kräftigen Schauern und Gewittern am Samstag, die eventuell auch unwetterartig sein können, bei sehr schwül heißen 23 bis 34 Grad.
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1: Thunder, Home Wrecker.
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1: Ich bin Moritz Einzel. In Brüssel hat der EU-Gipfel begonnen. Ein großes Thema ist dabei natürlich die Ukraine. Auch Präsident Selenskyj ist mit dabei. EVP-Fraktionschef Weber äußerte sich bei Phoenix zu den Beitrittsambitionen des Landes zur Europäischen Union.
2: Wir müssen jetzt arbeiten. Je engagierter in Kiew gearbeitet wird, umso besser. Aber nach wie vor haben wir Krieg. Und deswegen weiß auch Präsident Selenskyj, dass Ambition da ist, aber dass wir auch realistisch auf die nächsten Wege schauen müssen.
1: Die EU profitiere aber auch militärisch von der Ukraine, zum Beispiel was die Drohnentechnik angeht, so Weber. Die Staats- und Regierungschefs verlängerten unterdessen die Sanktionen gegen Russland und zwar erstmals nicht nur um 6, sondern gleich um 12 Monate. Nach der

0: Unterzeichnung des Rahmenabkommens zwischen den USA und dem Iran ist die US-Seeblockade iranischer Häfen aufgehoben worden. Das hat das US-Militär mitgeteilt. Die Streitkräfte würden aber weiter in der Region stationiert bleiben, um die Einhaltung der Vereinbarung zu überwachen. Die DRK-Wasserwacht hat im vergangenen Jahr deutlich mehr Menschen aus Sachsens Seen gerettet. Die Zahl der Einsätze hat sich innerhalb von 2 Jahren mit 1.769 nahezu verdoppelt. 245 Mal mussten die Ehrenamtlichen vor allem Schwimmer und Surfer aus direkten Gefahrenlagen retten. 90% der Badestellen im Freistaat sind unbewacht. Viele Kommunen können sich aus Kostengründen kein Personal leisten, weshalb es dort oft heißt, baden auf eigene Gefahr. Bei der Fußball-WM in den USA, Mexiko und Kanada hat die Schweiz gute Aussichten, die K.O.-Runde zu erreichen. Die Eidgenossen haben ihr 2. Gruppenspiel gegen Bosnien-Herzegowina mit 4:1 gewonnen und stehen jetzt bei 4 Punkten. Der Schweizer Kapitän Grani Čaka sagte bei Magenta TV, dass die Einwechselspieler entscheidend waren.
1: Man braucht diese Mentalität, diesen Hunger auch, wenn man nicht von Anfang an spielt. Klar ist man enttäuscht, aber wenn du so viel Qualität hast im Kader, musst du halt ein bisschen geduldig bleiben und überglücklich heute.
0: Schon am frühen Abend trennten sich Tschechien und Südafrika 1:1. Nach dem Spiel Kanada gegen Katar trifft um 3 Uhr noch Mexiko auf Südkorea.
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3: Eine warme Nacht bei 19 bis 17, in den hohen Lagen um die 15 Grad. Der Freitag zeigt sich dann ebenfalls brütend heiß mit bis zu 34 Grad und einem leichten Schauer- und Gewitterrisiko. Das Wochenende kommt ebenfalls hochsommerlich daher, allerdings mit kräftigen Schauern und Gewittern am Samstag, die eventuell auch unwetterartig sein können, bei sehr schwül heißen 23 bis 34 Grad.
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